0: dort zwei Raketenwerfer ins Visier genommen. Mit der Attacke sollte verhindert werden, dass der Iran per Rakete neue Seeminen in die Meerenge transportiert. Bei dem US-Angriff soll es mehrere Tote und Verletzte gegeben haben, so geben es die iranischen Revolutionsgarden an. Sie haben umgehend reagiert und US-Stützpunkte in Jordanien unter Beschuss genommen. Laut dem US-Sender Fox News gab es dort zunächst keine größeren Auswirkungen.
1: Die EU hat zurückhaltend auf das Nein der Isländer zu neuen Beitrittsverhandlungen reagiert. Ratspräsident Costa teilte mit, das Bündnis respektiere die demokratische Entscheidung. Island bleibe aber einer der engsten Partner der EU. Knapp 53% haben in einem Referendum in Island gegen neue Beitrittsverhandlungen gestimmt. Vor allem jüngere und ältere Menschen sowie Landbewohner votierten mit Nein. Zum Abschluss des ersten Spieltages der Fußball-Bundesliga hat Werder Bremen beim SC Freiburg mit 1:4 verloren. Augsburg gewann gegen Schalke mit 3:0. Und bei der Hockey-WM in Belgien hat Deutschland erneut Gold gewonnen. Im Finale besiegte das Team Spanien mit 1:0. Das waren die Nachrichten. Das Wetter in Deutschland. Von Westen auf kommender Regen, zuvor wechselnd, teils gering bewölkt, im äußersten Osten meist trocken, bei 17 bis 11 Grad. Tagsüber Schauer oder Gewitter, im Süden und Osten länger heiter, bei 19 bis 26 Grad. Am Dienstag in der Nordhälfte wechselhaft, im Süden heiter bis wolkig und nur vereinzelt Schauer, 19 bis 26 Grad. Und am Mittwoch überwiegend trocken, bei Sonne und Wolken, bis 26 Grad. Es ist 2:03.
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1: Um 3 Uhr mit Ronald Lessig. Bundeskanzler Merz warnt vor einer AfD-geführten Landesregierung in Sachsen-Anhalt. Im ARD-Sommerinterview sagte er, ein Sieg dieser Partei würde dem Bundesland erheblich schaden. Ausländische Unternehmen würden sich nicht mehr in Sachsen-Anhalt ansiedeln, sollte die AfD dort an die Macht kommen. Mit welchen Parteien die CDU stattdessen koalieren will, sagte Merz nicht. In Umfragen liegt die AfD bei etwa 40% und damit bis zu 20 Prozentpunkte vor der Union. Aus der Golfregion werden das erste Mal seit einiger Zeit wieder Angriffe gemeldet. Das US-Militär bestätigte, dass es Ziele im Iran angegriffen hat. Aus der Nachrichtenredaktion Laura Jahnke.
2: In iranischen Medien gab es zunächst Berichte über eine Explosion auf der Insel Larak in der Straße von Hormus. Das US-Militärkommando in der Region teilte später mit, man habe dort 2 Raketenwerfer ins Visier genommen. Mit der Attacke sollte verhindert werden, dass der Iran per Rakete neue Seeminen in die Meerenge transportiert. Bei dem US-Angriff soll es mehrere Tote und Verletzte gegeben haben, so geben es die iranischen Revolutionsgarden an. Sie haben umgehend reagiert und US-Stützpunkte in Jordanien unter Beschuss genommen. Laut dem US-Sender Fox News gab es dort zunächst keine größeren Auswirkungen.
1: Nach tödlichen Schüssen auf einer Techno-Party in Aarau ermitteln die Schweizer Behörden auch in Richtung eines Terroraktes. Ein Amoklauf oder ein anderes kriminelles Motiv kämen aber ebenfalls in Betracht, teilte die Polizei am Abend mit. Man habe am Tatort Patronenhülsen für 2 verschiedene Schusswaffen gefunden. Nach dem Täter oder den Tätern fahnden die Ermittler weiter mit einem Großaufgebot. Eine 22-Jährige war durch Schüsse getötet worden, 5 weitere Festivalbesucher wurden verletzt. Zum Abschluss des ersten Spieltages der Fußball-Bundesliga hat es 2 Heimsiege gegeben. Unter anderem gewann der FC Augsburg gegen Schalke 04 mit 3:0. Aus der Sportredaktion Nele Hüpper.
3: In einer von beiden Seiten zu Beginn rasanten Partie zahlte der Aufsteiger Schalke 04 am Ende doch Lehrgeld. Ein Abwurf von Keeper Loris Karius leitete den Rückstand ein. Ron Schallenberger sah in der 62. Minute wegen einer Notbremse glatt rot. 10 Minuten vor dem Ende traf Anton Kade zur 2:0-Führung, ehe die Augsburger in der Nachspielzeit noch auf 3:0 erhöhten. Im zweiten Sonntagsspiel setzte sich Freiburg mit 4:1 gegen Werder Bremen durch. Schon nach 55 Minuten führten die Breisgauer deutlich. Der Japaner Yuito Suzuki traf 3-mal.
1: Das waren die Nachrichten. Das Wetter in Deutschland. Tagsüber Schauer oder Gewitter, im Süden und Osten heiter bei 19 bis 26 Grad. Am Dienstag im Norden wechselhaft, im Süden heiter bis wolkig und nur vereinzelt Schauer bis 26 Grad. Am Mittwoch überwiegend trocken bis 26 Grad. 3:03 Uhr.
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1: Um 4 Uhr mit Ronald Lessig. Die Lage am Persischen Golf spitzt sich offenbar wieder zu. Nach mehreren Wochen gibt es gegenseitige Angriffe der USA und des Iran. Aus Washington Anne Schneider.
2: Nach Angaben des US-Oberkommandos CENTCOM hat die US-Armee 2 iranische Raketenwerfer auf der Insel Larak angegriffen. Von diesen Abschussanlagen sollten Seeminen in die Straße von Hormuz ausgebracht werden. Der Angriff gilt als erster direkter Schlag gegen iranische Ziele seit einem Monat und scheint begrenzt gewesen zu sein. Nur wenige Stunden später reagierte der Iran mit Raketenbeschuss in Richtung Jordanien. Die Geschosse wurden jedoch abgefangen. Beobachter warnen, dass Vergeltungsschläge auf beiden Seiten eine neue Eskalationsspirale auslösen könnten.
1: Bundeskanzler Merz warnt vor einer AfD-geführten Landesregierung in Sachsen-Anhalt. Im ARD-Sommerinterview sagte er, ein Sieg dieser Partei würde dem Bundesland erheblich schaden. Ausländische Unternehmen würden sich nicht mehr in Sachsen-Anhalt ansiedeln, sollte die AfD dort an die Macht kommen. Mit welchen Parteien die CDU stattdessen koalieren will, sagte Merz nicht. In Umfragen liegt die AfD bei etwa 40% und damit bis zu 20 Prozentpunkte vor der Union. Der Deutsche Wetterdienst stellt heute seine Bilanz dieses Sommers vor. Klar ist bereits die Tendenz. Die Monate Juni, Juli und August waren heiß und trocken. Aus der Nachrichtenredaktion Sören Harms.
3: Westeuropa hat den wärmsten Juni und den wärmsten Juli seit Beginn der Aufzeichnungen erlebt. Das hat der europäische Erdbeobachtungsdienst Copernicus bereits analysiert. Und je heißer und je regenärmer, desto größer auch die Gefahr von Feuern. Die vielen Waldbrände in Europa seien auch auf hohe Temperaturen und trockene Böden zurückzuführen. Die genauen Daten für Deutschland wollen die Meteorologen im Laufe des Tages veröffentlichen. Das Robert-Koch-Institut schätzt, dass bis Mitte August 15.800 Menschen hierzulande infolge der Hitze gestorben sind. Dies hat auch eine Diskussion darüber ausgelöst, inwieweit der Staat in der Pflicht steht, mehr zum Schutz der Menschen vor Hitze zu tun.
1: Zum Abschluss des ersten Spieltages der Fußball-Bundesliga hat Werder Bremen beim SC Freiburg mit 1:4 verloren. Augsburg gewann gegen Schalke mit 3:0. Und bei der Hockey-WM in Belgien hat Deutschland erneut Gold gewonnen. Im Finale besiegte das Team Spanien mit 1:0. Das waren die Nachrichten. Das Wetter in Deutschland. Tagsüber Schauer oder Gewitter, im Süden und Osten teilweise länger heiter, bei 19 bis 26 Grad. Am Dienstag in der Nordhälfte wechselhaft, im Süden heiter bis wolkig und nur vereinzelt Schauer, 19 bis 26 Grad. Und am Mittwoch ist es überwiegend trocken bei Sonne und Wolken. Die Höchsttemperaturen bei schwachem Wind liegen zwischen 18 und 26 Grad. Es ist 4:03 Uhr.
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1: Um 5 Uhr mit Ronald Lessig. Bundeskanzler Merz warnt vor einer AfD-geführten Landesregierung in Sachsen-Anhalt. Im ARD-Sommerinterview sagte er, ein Sieg dieser Partei würde dem Bundesland erheblich schaden. Ausländische Unternehmen würden sich nicht mehr in Sachsen-Anhalt ansiedeln, sollte die AfD dort an die Macht kommen. Mit welchen Parteien die CDU stattdessen koalieren will, sagte Merz nicht. In Umfragen liegt die AfD bei etwa 40% und damit bis zu 20 Prozentpunkte vor der Union. Aus der Golfregion werden das erste Mal seit einiger Zeit wieder Angriffe gemeldet. Das US-Militär bestätigte, dass es Ziele im Iran angegriffen hat. Aus der Nachrichtenredaktion Laura Jahnke.
2: In iranischen Medien gab es zunächst Berichte über eine Explosion auf der Insel Larak in der Straße von Hormus. Das US-Militärkommando in der Region teilte dann später mit, man habe dort zwei Raketenwerfer ins Visier genommen. Mit der Attacke sollte verhindert werden, dass der Iran per Rakete neue Seeminen in die Meerenge transportiert. Bei dem US-Angriff soll es mehrere Tote und Verletzte gegeben haben, so geben es die iranischen Revolutionsgarden an. Sie haben umgehend reagiert und US-Stützpunkte in Jordanien unter Beschuss genommen. Größere Schäden soll es nicht gegeben haben.
1: Bei VW findet heute die letzte einer ganzen Serie von Betriebsversammlungen statt. Die Konzernführung wird sich im Werk in Hannover den Fragen der Belegschaft stellen. Es geht um das von VW-Chef Blume angekündigte Sparprogramm. Er will die Kosten senken, um den Autobauer langfristig wettbewerbsfähig zu machen. Mitarbeiter und Gewerkschaften warnen vor massenhaftem Jobabbau und Werksschließungen. Der Deutsche Wetterdienst stellt heute seine Sommerbilanz vor. Und schon vor Veröffentlichung der endgültigen Zahlen ist klar, dass der Sommer 2026 ungewöhnlich heiß und trocken war. Aus der ARD-Klimaredaktion Katharina Wilhelm.
3: Der EU-Klimabeobachtungsdienst Copernicus hat bereits analysiert, dass es für Westeuropa der wärmste Juni und Juli seit Beginn der Aufzeichnung war. Die Durchschnittstemperatur lag dabei fast 2,8 Grad über dem sogenannten langjährigen Mittel. Nach aktuellen Schätzungen des Robert-Koch-Instituts sind bis Mitte August bereits rund 15.800 Menschen in Deutschland infolge der Hitze gestorben. Das sind deutlich mehr hitzebedingte Todesfälle als in jedem vorher bislang erfassten Jahr.
1: Zum Abschluss des ersten Spieltages der Fußball-Bundesliga hat Werder Bremen beim SC Freiburg mit 1:4 verloren. Augsburg gewann gegen Schalke mit 3:0. Das waren die Nachrichten. Das Wetter in Deutschland. Tagsüber Schauer oder Gewitter, im Süden und Osten länger heiter bei 19 bis 26 Grad. Am Dienstag im Norden wechselhaft, im Süden heiter 19 bis 26 Grad. Am Mittwoch überwiegend trocken, ebenfalls bis 26 Grad. Es ist 5.03 Uhr.
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1: Um 6 Uhr mit Beate Rüsapp. Die Lage am Persischen Golf spitzt sich offenbar wieder zu. Nach Angaben des US-Oberkommandos CENTCOM hat die US-Armee 2 iranische Raketenwerfer auf der iranischen Insel Larak angegriffen. Aus Washington Anne Schneider.
2: Von diesen Abschussanlagen sollten Seeminen in die Straße von Hormuz gebracht werden. Der Angriff gilt als erster direkter Schlag gegen iranische Ziele seit einem Monat und scheint begrenzt gewesen zu sein. Nur wenige Stunden später reagierte der Iran mit Raketenbeschuss in Richtung Jordanien. Die Geschosse wurden jedoch abgefangen. Beobachter warnen, dass Vergeltungsschläge auf beiden Seiten eine neue Eskalationsspirale auslösen könnten.
1: Bundeskanzler Merz hat sich im ARD-Sommerinterview trotz des anhaltenden Umfragetiefs optimistisch gezeigt. Er räumte ein, dass seine Regierung noch nicht da sei, wo sie sein müsste. Zugleich verwies er aber darauf, dass große Reformen angestoßen seien. Aus Berlin Sabine Henkel.
3: Bundeskanzler Friedrich Merz baut darauf, dass die Wirtschaft wieder wächst. Im ARD-Sommerinterview zeigte er sich zuversichtlich, dass das Handwerk, der Mittelstand und vor allem Unternehmen der Gesundheitsbranche zu einem Aufschwung beitragen können. Entschlossen zeigte sich Merz bei der Rentenreform. Die Vorschläge der Kommission will er konsequent umsetzen. Dazu gehört auch das Aus für die abschlagsfreie sogenannte Rente mit 63 in ihrer heutigen Form. Mit Blick auf die Landtagswahl in Sachsen-Anhalt am kommenden Sonntag warnte Merz vor einer Regierung der AfD.
1: Die Isländerinnen und Isländer haben Nein gesagt zu einem EU-Beitritt. In einer Volksabstimmung votierten fast 53% gegen die Wiederaufnahme der Beitrittsverhandlungen. Wie die Reaktionen in der EU ausfielen, erläutert Sarah Lopez aus Brüssel.
4: Relativ zurückhaltend. Die EU-Kommission hat ein kurzes Statement veröffentlicht und darin heißt es, sie respektiere die Entscheidung der Isländer und das Land bleibe ein enger Partner der Europäischen Union. Man muss dazu sagen, auch wenn die Isländer sich gegen eine Wiederaufnahme von Beitrittsgesprächen mit der EU entschieden haben, bleiben Island und die Europäische Union stark verbunden. Also Island ist und bleibt Teil des Schengen-Raums und außerdem gehört Island ja zum Wirtschaftsraum, kann also vom Binnenmarkt profitieren. Allerdings kann das Land bei wichtigen Themen nicht mitentscheiden.
1: Bei VW findet heute die letzte einer ganzen Serie von Betriebsversammlungen statt. Die Konzernführung wird sich im Werk in Hannover den Fragen der Belegschaft stellen. Es geht um das von VW-Chef Blume angekündigte Sparprogramm. Er will die Kosten senken, um den Autobauer langfristig wettbewerbsfähig zu machen. Mitarbeiter und Gewerkschaften warnen vor massenhaftem Jobabbau und Werksschließungen. Bei dem Fährunglück vor der Insel Zypern sind mindestens 8 Menschen ums Leben gekommen. Nach Angaben von Nordzyperns Präsident Erhöman wird nach 18 weiteren Personen noch gesucht. Aus der NDR Nachrichtenredaktion Ulf Hilbert.
5: Nach offiziellen Angaben waren insgesamt 267 Menschen an Bord der Katamaranfähre. Sie war gestern Mittag auf dem Weg in die Türkei, als sie kurz nach dem Start etwa 7 Kilometer vor der zyprischen Küste kenterte. Später sank das Schiff dann komplett. Überlebende berichten davon, dass einige Türen und Fluchtwege verschlossen gewesen seien. Außerdem habe der Kapitän die Fähre als einer der ersten verlassen. Er wurde festgenommen, außerdem 7 weitere Besatzungsmitglieder.
1: Werder Bremen ist mit einer Niederlage in die neue Saison der Fußball-Bundesliga gestartet. In Freiburg verlor das Team mit 1:4. Aus der NDR Sportredaktion Marcel Stober.
6: Werders Trainer Daniel Thun hat nach der Pleite von Freiburg Verstärkung für seine Mannschaft gefordert. Das Mittelfeld seines Teams sei nicht so gut besetzt, dass es den Dänen Jens Day ersetzen könne, der nach einer Trainingsverletzung dieses Jahr wohl nicht mehr spielen können wird. Transfers können noch bis morgen um 20 Uhr getätigt werden. Das Spiel in Freiburg geriet zu einem Debakel für Werder. Die 1:4 Niederlage war auch in der Höhe verdient. Aufsteiger Schalke 04 verlor in Augsburg mit 0:3. Mitte der zweiten Hälfte musste der Schalker Schallenberg nach einer Notbremse vom Platz.
1: Und bei der Hockey-WM in Belgien hat Deutschland erneut Gold gewonnen. Im Finale besiegte das Team Spanien mit 1:0. Es ist der 4. Weltmeistertitel seit 2002. Das waren die Nachrichten. Das Wetter in Norddeutschland. Heute viele Wolken und teils kräftige Schauer und Gewitter. Zwischendurch auch mal trocken und Sonne. Maximal 19 bis 25 Grad. An der Nordsee teils stürmische Böen. Morgen wechselhaft mit Wolken, Sonne, auch mal Schauern und vereinzelten Gewittern bei maximal 19 bis 22 Grad. Am Mittwoch im Nordwesten Regen, nach Südosten hin freundliche 18 bis 23 Grad und am Donnerstag zeitweise Regen, teils gewittrig bei 19 bis 22 Grad. Es ist jetzt 6.05 Uhr.
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1: A24 Berlin Richtung Hamburg. Zwischen Schwarzenbeek Grande und Witzhave 3 Kilometer stockender Verkehr. Gute Fahrt.
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Denn wir alle lieben Schlager. 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Das heißt, niemand ist allein, auch wenn gerade niemand bei Ihnen am Tisch sitzt nebenan. Wir sind bei Ihnen. 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Moin.

0: So, der Wecker, der hat vielleicht gerade geklingelt und klar, manchmal braucht man am Morgen erstmal so ein bisschen, um überhaupt mal wach zu werden. Nehmen Sie sich die Zeit, drehen Sie ein bisschen lauter und pfeifen Sie vielleicht auch gern mal ein bisschen mit. Das macht munter und macht vor allem Laune. 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
1: Um 7 Uhr mit Beate Rüsapp. Die Lage am Persischen Golf spitzt sich offenbar wieder zu. Nach Angaben des US-Oberkommandos CENTCOM hat die US-Armee zwei iranische Raketenwerfer auf der iranischen Insel Larak angegriffen. Aus Washington Anne Schneider.
2: Von diesen Abschussanlagen sollten Seeminen in die Straße von Hormuz gebracht werden. Der Angriff gilt als erster direkter Schlag gegen iranische Ziele seit einem Monat und scheint begrenzt gewesen zu sein. Nur wenige Stunden später reagierte der Iran mit Raketenbeschuss in Richtung Jordanien. Die Geschosse wurden jedoch abgefangen. Beobachter warnen, dass Vergeltungsschläge auf beiden Seiten eine neue Eskalationsspirale auslösen könnten.
1: Bundeskanzler Merz schließt nicht aus, Kohlekraftwerke in Deutschland über das Jahr 2038 weiterlaufen zu lassen. Im ARD-Sommerinterview gestern Abend sagte der CDU-Politiker, das Ziel sei klar und es blieben 12 Jahre Zeit, um dies zu erreichen. Aber bis dahin müsse Ersatz da sein. Man sei auf verlässliche, preiswerte Energieversorgung angewiesen, betonte Merz. Die Ausschreibungen für Gaskraftwerke laufen nach seinen Worten. Diese Anlagen müssten jetzt gebaut werden. Nach der Sturzflut im Himalaya konnten bisher etwa 3.700 Menschen gerettet werden. 3.000 weitere werden noch vermisst. Die Suche nach ihnen geht am 5. Tag nach der Katastrophe weiter. Aus Neu-Delhi, Lena Bodewein.
3: Auch in der Nacht haben Rettungsmannschaften versucht, Zugang zu einem Tunnel zu bekommen. Mehr als 900 Menschen, so wird befürchtet, sind in Wasserkraftprojekten verschüttet oder eingeschlossen. Zehntausende Helfer sind weiterhin im Einsatz. Doch Evakuierungen aus der Luft und Einsätze am Boden werden zurzeit durch schlechte Wetterbedingungen erheblich erschwert. Durch Regen, Schlamm oder drohende Erdrutsche. Nepal hat offiziell spezialisierte ausländische Unterstützung angefordert. Das Nachbarland Indien entsandte mehr als 57 Tonnen Hilfsgüter sowie ein auf Tunnelrettung spezialisiertes Team und Forensikexperten für DNA-Identifizierungen. China entsandte 5 Tunnelexperten aus Tibet.
1: Der Deutsche Wetterdienst stellt heute seine Sommerbilanz vor. Und schon vor Veröffentlichung der endgültigen Zahlen ist klar, dass dieser Sommer ungewöhnlich heiß und trocken war. Aus der ARD-Klimaredaktion Katharina Wilhelm.
4: Der EU-Klimabeobachtungsdienst Copernicus hat bereits analysiert, dass es für Westeuropa der wärmste Juni und Juli seit Beginn der Aufzeichnung war. Die Durchschnittstemperatur lag dabei fast 2,8 Grad über dem sogenannten langjährigen Mittel. Nach aktuellen Schätzungen des Robert-Koch-Instituts sind bis Mitte August bereits rund 15.800 Menschen in Deutschland infolge der Hitze gestorben. Das sind deutlich mehr hitzebedingte Todesfälle als in jedem vorher bislang erfassten Jahr.
1: Seit heute früh fahren Züge über die neue Sternbrücke in Hamburg. Damit ist nach mehr als 6 Wochen die wichtige Verbindung zwischen Hauptbahnhof und Altona wieder frei. Durchschnittlich 900 Züge rollen täglich darüber. Viele S-Bahnen, Regionalzüge und der Fernverkehr waren während der Bauzeit umgeleitet worden, ausgefallen oder endeten schon in Harburg oder Pinneberg. Die neue 3.700 Tonnen schwere und 108 Meter lange Eisenbahnbrücke war nach einem spektakulären Schwertransport Ende Juli eingebaut worden. Werder Bremen ist mit einer Niederlage in die Fußball-Bundesliga-Saison gestartet. Das Team verlor mit 1:4 in Freiburg. Aus der NDR-Sportredaktion Nele Hüpper.
5: Die größte Schocknachricht für Werder Bremen von diesem Wochenende, die gab es vor dem Anpfiff. Mittelfeldregisseur Jens Day verletzte sich im Abschlusstraining und fällt mit einer schweren Oberschenkelverletzung monatelang aus. Auf dem Platz gab es für Werder Bremen nichts zu holen. Das Team von Daniel Thun ging beim SC Freiburg chancenlos mit 1:4 unter. Seit 2013 warten die Bremer auf einen Sieg zum Ligaauftakt. Zum Abschluss des ersten Spieltages in der Bundesliga verlor Rückkehrer Schalke 04 mit 0:3 in Augsburg vor den Augen des neuen Bundestrainers Jürgen Klopp.
1: Und bei der Hockey-WM in Belgien hat Deutschland erneut Gold gewonnen. Im Finale besiegte das Team Spanien mit 1:0. Es ist der 4. Weltmeistertitel seit 2002. Das waren die Nachrichten. Das Wetter in Norddeutschland. Heute viele Wolken und teils kräftige Schauer und Gewitter. Zwischendurch auch mal trocken und Sonne. Maximal 19 bis 25 Grad. An der Nordsee teils stürmische Böen. Morgen wechselhaft mit Wolken, Sonne, auch mal Schauern und vereinzelten Gewittern bei maximal 19 bis 22 Grad. Am Mittwoch im Nordwesten Regen, nach Südosten hin freundlicher, 18 bis 23 Grad. Und am Donnerstag zeitweise Regen, teils gewittrig, wenig Sonne, 19 bis 22 Grad. Es ist 7.05 Uhr.
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1: Stau oder stockender Verkehr ab 3 Kilometer. A1 Osnabrück Richtung Bremen, zwischen Bremen-Brinkum und Arsten 4 Kilometer Stau. A7 Hannover Richtung Hamburg, zwischen Hamburg-Heimfeld und Waltershof 3 Kilometer stockender Verkehr. A24 Berlin Richtung Hamburg, zwischen Schwarzenbeek-Grande und Witzhafe 3 Kilometer stockender Verkehr. Die A30 Osnabrück Richtung Rheine ist zwischen Rheine, Kanalhafen und Rheine wegen eines defekten LKW gesperrt. Dadurch staut es sich. Die Umleitung führt über die U48. Gute Fahrt!
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Guten Morgen zusammen. NDR Schlager läuft mit Kaya Lass, Zähne geputzt, rein in die Dusche und dann aber schön laut mitsummen, ne? Oder besser noch mitsingen. 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Und wenn Sie sich sagen, ich kann doch überhaupt nicht singen, das ist vollkommen egal. 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Schön, dass Sie da sind.

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Herzlich willkommen bei NDR Schlager. 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Das ist NDR Schlager im Norden zu Haus. Moin!

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1: Um 8 Uhr mit Beate Rüsopp. Aus der Golfregion werden das erste Mal seit einiger Zeit wieder Angriffe gemeldet. Das US-Militär bestätigte, dass es Ziele im Iran angegriffen hat. Aus der NDR-Nachrichtenredaktion Laura Janke.
2: In iranischen Medien gab es zunächst Berichte über eine Explosion auf der Insel Larak in der Straße von Hormus. Das US-Militärkommando in der Region teilte dann später mit, man habe dort zwei Raketenwerfer ins Visier genommen. Mit der Attacke sollte verhindert werden, dass der Iran per Rakete neue Seeminen in die Meerenge transportiert. Bei dem US-Angriff soll es mehrere Tote und Verletzte gegeben haben, so geben es die iranischen Revolutionsgarden an. Sie haben umgehend reagiert und US-Stützpunkte in Jordanien unter Beschuss genommen. Größere Schäden soll es nicht gegeben haben. Jordanien sagt, die iranischen Raketen seien abgefangen worden. In den vergangenen Wochen hatte es zwar keine gegenseitigen Angriffe gegeben, aber auch keine Fortschritte, den Konflikt zu lösen. US-Präsident Trump rief zuletzt zu einem Wirtschaftskrieg gegen den Iran auf.
1: Bundeskanzler Merz schließt nicht aus, Kohlekraftwerke in Deutschland über das Jahr 2038 weiterlaufen zu lassen. Im ARD-Sommerinterview gestern Abend sagte der CDU-Politiker, das Ziel sei klar und es blieben 12 Jahre Zeit, um dies zu erreichen. Aber bis dahin müsse Ersatz da sein. Man sei auf verlässliche, preiswerte Energieversorgung angewiesen, betonte Merz. Die Ausschreibungen für Gaskraftwerke laufen. Der Bund hatte den Kohleausstieg bis spätestens 2038 beschlossen. Nordrhein-Westfalen will das Ziel schon bis 2030 umsetzen. Eine Entscheidung der Bundesregierung dazu steht noch aus. In Island haben die Menschen in einem Referendum mehrheitlich neue EU-Beitrittsgespräche abgelehnt. Regierungschefin Frostadottir hatte vorher für Verhandlungen geworben. Sie sagte nun, sie sehe das Ergebnis nicht als Rückschlag, sondern als Sieg der Demokratie. Aus Stockholm Jana Sinram.
3: Islands sozialdemokratische Regierungschefin Kristrún Frostadottir will das Nein ihrer Bürger akzeptieren. Sie versteht das Votum aber nicht als Absage an eine Zusammenarbeit mit Brüssel, vielmehr seien die Menschen auf Island offenbar mit dem Status quo zufrieden. Island ist Teil des gemeinsamen europäischen Wirtschaftsraums und nimmt auch am Schengen-Abkommen teil. Frostadottir sagte auch, dass es jetzt darum gehe, das Land vereint in die Zukunft zu führen und die Verbindungen nach Brüssel zu stärken. Island wolle im Rahmen der NATO aber auch seine Beziehung zu den USA weiter pflegen.
1: Bei VW findet heute die letzte von mehreren Betriebsversammlungen statt. Die Konzernführung wird sich im Werk in Hannover den Fragen der Belegschaft stellen. Es geht um das von VW-Chef Blume angekündigte Sparprogramm. Mitarbeiter und Gewerkschaften warnen vor massenhaften Jobabbau und Werksschließungen. Bei dem Fährunglück vor der Insel Zypern sind mindestens 8 Menschen ums Leben gekommen. Nach Angaben von Nordzyperns Präsident Erhörmann wird nach 18 weiteren Personen noch gesucht. Aus der NDR-Nachrichtenredaktion Ulf Hilbert.
4: Nach offiziellen Angaben waren insgesamt 267 Menschen an Bord der Katamaranfähre. Sie war gestern Mittag auf dem Weg in die Türkei, als sie kurz nach dem Start etwa 7 Kilometer vor der zyprischen Küste kenterte. Später sank das Schiff dann komplett. Überlebende berichten davon, dass einige Türen und Fluchtwege verschlossen gewesen seien. Außerdem habe der Kapitän die Fähre als einer der ersten verlassen. Er wurde festgenommen, außerdem 7 weitere Besatzungsmitglieder.
1: Werder Bremen ist mit einer Niederlage in die neue Saison der Fußball-Bundesliga gestartet. In Freiburg verlor das Team mit 1:4. Aus der NDR-Sportredaktion Marcel Stober.
5: Werders Trainer Daniel Thun hat nach der Pleite von Freiburg Verstärkung für seine Mannschaft gefordert. Das Mittelfeld seines Teams sei nicht so gut besetzt, dass es den Dänen Jens Day ersetzen könne, der nach einer Trainingsverletzung dieses Jahr wohl nicht mehr spielen können wird. Transfers können noch bis morgen um 20 Uhr getätigt werden. Das Spiel in Freiburg geriet zu einem Debakel für Werder. Die 1:4 Niederlage war auch in der Höhe verdient. Aufsteiger Schalke 04 verlor in Augsburg mit 0:3. Mitte der zweiten Hälfte musste der Schalker Schallenberg nach einer Notbremse vom Platz.
1: Und bei der Hockey-WM in Belgien hat Deutschland erneut Gold gewonnen. Im Finale besiegte das Team Spanien mit 1:0. Es ist der 4. Weltmeistertitel seit 2002. Das waren die Nachrichten. Das Wetter in Norddeutschland. Heute viele Wolken und teils kräftige Schauer und Gewitter, zwischendurch auch mal trocken und Sonne. Maximal 19 bis 25 Grad. An der Nordsee teils stürmische Böen. Morgen wechselhaft mit Wolken, Sonne, auch mal Schauern und vereinzelten Gewittern bei maximal 19 bis 22 Grad. Es wird jetzt 8.05 Uhr.
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1: Stau oder stockender Verkehr ab 3 Kilometer. A1 Osnabrück Richtung Bremen. Zwischen Dreieck Stur und Bremen Arsten 5 Kilometer Stau vor der Baustelle. A7 Hannover Richtung Flensburg. Zwischen Hamburg-Heimfeld und dem Elbtunnel 4 Kilometer stockender Verkehr. A27 Bremen Richtung Bremerhaven. Zwischen Bremerhaven Süd und Geestemünde 3 Kilometer Stau. Die A30 Osnabrück Richtung Rheine ist zwischen Rheine Kanalhafen und Rheine wegen eines defekten LKW gesperrt. Dadurch staut es sich. Die Umleitung führt über die U48. A39 Lüneburg Richtung Hamburg zwischen Winsen West und Maschener Kreuz 3 Kilometer stockender Verkehr. A270 Blumenthal Richtung Ilpol zwischen Bremen Fegesackhafen und B74 Bremen Nord 3 Kilometer stockender Verkehr. Gute Fahrt.
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6: Guten Tag. Neue Woche, neues Glück und zum Glück starten wir gemeinsam in diesen Montagmorgen. Ich bin Carsten Gross und ich wünsche uns allen einen ganz fantastischen und vor allem abwechslungsreichen Start in diesen neuen frischen Schlagertag. Also einsteigen, Türen schließen und Abfahrt jetzt mit Sif Inger und dem San Diego Train.

Patrick Lindner über die kleinen Dinge des Lebens. Schönen guten Morgen im Norden. Gleich 7:45 an diesem, 31. Heute ist der Monatsletzter. Und das soll für uns alle ja wohl alles andere als das Letzte werden. Im Gegenteil, Zeit uns doch mal für einen sensationellen August zu bedanken. Das Wetter hat es ja wohl so richtig gut mit uns gemeint. Und so kann es dann auch gerne in den Spätsommer gehen. Freuen wir uns heute erstmal wieder auf die größten Hits von gestern und heute, 8.13 Uhr. Wer jetzt nach einer durchwachten Nacht oder Spätschicht erst zu Bett geht, der bekommt von uns ein wunderschönes Gute-Nacht-Lied. Bright Eyes von Simon & Garfunkel bei NDR Schlager im Norden zu Haus.

Ganz charmant, wie sie das so auf Deutsch präsentiert hat. Zurück aus Santo Domingo, das war die amerikanische Country-Sängerin Wanda Jackson, Spitzname Lady of Rockabilly. Sie ist inzwischen 88 Jahre alt, ja, und war vom Ableben ihrer Kollegin und Freundin Dolly Parton genauso angefasst wie viele von uns. Schon am vergangenen Freitag wurde Dolly Parton im engsten Familienkreis beigesetzt. Wir verabschieden sie jetzt nochmal mit Kornblumen. Unser Laudator ist Jürgen Drews.

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2: 31. August 2006. Lecker, eine ordentliche Portion Lammfleisch, frisch mit dem Elektromesser vom heißen Dönerspieß geschnitten. Hinterm Imbiss-Tresen steht Sally Keskin und er ist froh, dass sein Imbiss wieder besser läuft.
3: Ich weiß nicht, also es ist nur nicht lange her, dass das Fleischskandal in München war. Da haben wir schon Einnahmen gebüßt, sag ich mal, jeder Dönerladen.
2: Der Fleischskandal, auf den der Imbissbetreiber anspielt, kommt heute vor 20 Jahren ans Licht und macht als Gammelfleischskandal Schlagzeilen. Bei einem Münchner Großhändler werden mehrere Tonnen Dönerspieße sichergestellt. Es ist Fleisch, bei dem das Haltbarkeitsdatum bereits bis zu 4 Jahre überschritten ist, sagt Christian Schmidt-Sommerfeld von der Staatsanwaltschaft München.
4: Es geht um Verstöße gegen das Lebensmittelrecht. Damit verknüpft der Tatbestand des Betruges und möglicherweise, dafür haben wir gewisse Anhaltspunkte, Fragen der Umetikettierung von Waren, das würde eventuell den Tatbestand der Urkundenfälschung erfüllen.
2: Ein paar Tage später wird bekannt, dass größere Mengen des gefundenen Gammelfleisches bundesweit ausgeliefert und von Dönerfans verzehrt wurden. Der Rest ist Geschichte.

0: So schön, Barry Manilow und seine Zeit mit Mandy. Ich hoffe, Sie haben mit uns eine schöne Zeit. Wenn Sie nicht live dabei sein können, gibt es ja auch die Möglichkeit, Musik, Interviews und Informationen über unsere Schlagerstars jederzeit zu hören, wann immer Sie gerade möchten und Lust drauf haben.
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Oder auch Roland Kaiser. Martin Mann wuchs in Wiesbaden auf. Seine Eltern waren ein bekanntes Tanzpaar, an die sich vielleicht noch einige von Ihnen erinnern. Die zwei Prixis hießen die. Ja, und die hatten den richtigen Hüftschwung. Der Schlagerstar Florian Heidt hatte den richtigen Riecher für einen Mega-Hit. Rote Rosen, rote Lippen, roter Wein. Bis heute mega. Hier bei NDR Schlager im Norden zu Hause.

einer von gefühlt 1000 Hits aus der Feder vom Drafi Deutscher. Heute male ich dein Bild Cindy Lou. Und ich male mir aus, wie sie sich den heutigen 31. August zurechtlegen. Oh ja, auch bei mir ist Monatsletzter, vor allem im Portemonnaie. Also Restetag aus dem Kühlschrank. Musikalisch schöpfen wir hier allerdings bei NDR Schlager mal wieder aus dem Vollen. Die bayerische Band Relax hat sich diesen Schlagersommer zurückgemeldet. Und wie könnte es anders sein? Mit einem bayerischen Love-Song. Hier sind Relax!

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1: Um 9 Uhr mit Emily Seidel. Im Irankrieg hat es zum ersten Mal seit Wochen wieder Kampfverhandlungen gegeben. Sowohl die USA als auch der Iran führten Angriffe aus. Aus der NDR-Nachrichtenredaktion Janine Artist.
2: Zuerst hat das US-Militär nach eigenen Angaben iranische Raketenwerfer an der Straße von Hormuz attackiert. Zur Begründung hieß es, Truppen der iranischen Revolutionsgarden hätten Vorbereitungen getroffen, mit Seeminen bestückte Raketen in Richtung der Meerenge abzufeuern. Der Iran sprach von amerikanischer Aggression und reagierte mit Angriffen auf US-Stellungen in Jordanien und einen Luftwaffenstützpunkt in den Vereinigten Arabischen Emiraten. Ziel dort waren laut iranischer Armee Bereiche, in denen US-Truppen und Hubschrauber stationiert sind. Nach Angaben des Iran brennt in der Straße von Hormuz zurzeit ein Supertanker, der von zwei Minen getroffen worden sein soll. Das Schiff habe versucht, die Wasserstraße illegal zu passieren, so die Revolutionsgarden. Nähere Details zu dem Tanker gaben sie nicht.
1: Die Finanzminister der G20-Staaten wollen heute und morgen in Asheville in den USA über die Lage der Weltwirtschaft beraten. Nach Angaben von US-Vertretern geht es Washington vor allem darum, die wirtschaftliche Isolation des Iran voranzutreiben. Außerdem soll es um brüchige Handelsketten gehen. Dazu will Bundesfinanzminister Klingbeil nach Angaben seines Büros am Rande des Treffens mit dem kanadischen Finanzminister sprechen. In Island haben die Menschen in einem Referendum mehrheitlich neue EU-Beitrittsgespräche abgelehnt. Regierungschefin Frostadóttir hatte vorher für Verhandlungen geworben. Sie sagte nun, sie sehe das Ergebnis nicht als Rückschlag, sondern als Sieg der Demokratie. Aus Stockholm, Jana Sinram.
3: Islands sozialdemokratische Regierungschefin Kristrún Frostadóttir will das Nein ihrer Bürger akzeptieren. Sie versteht das Votum aber nicht als Absage an eine Zusammenarbeit mit Brüssel. Vielmehr seien die Menschen auf Island offenbar mit dem Status quo zufrieden. Island ist Teil des gemeinsamen europäischen Wirtschaftsraums und nimmt auch am Schengen-Abkommen teil. Frostadóttir sagte auch, dass es jetzt darum gehe, das Land vereint in die Zukunft zu führen und die Verbindungen nach Brüssel zu stärken. Island wolle im Rahmen der NATO aber auch seine Beziehung zu den USA weiter pflegen.
1: Die Passagiere der vor Zypern gekenterten Fähre haben schwere Anschuldigungen gegen die Besatzung erhoben. Der Kapitän soll von Bord geflüchtet sein, sagte der türkisch-zyprische Verkehrsminister Arikli der staatlichen Nachrichtenagentur Anadolu. Außerdem hätten Passagiere vor verschlossenen Türen und Fluchtwegen berichtet. Alle Vorwürfe werden dem Minister zufolge intensiv geprüft. Die Fähre war gestern kurz nach dem Auslaufen aus der Hafenstadt Kyrenia gekentert. Mindestens 8 Menschen kamen ums Leben. Nach den Schüssen bei einem Techno-Festival gestern früh in der Schweiz fehlt von den Tätern weiter jede Spur. Den Ermittlern zufolge waren eine 22 Jahre alte Italienerin getötet und 5 weitere Menschen verletzt worden. Michael Kück aus der NDR-Nachrichtenredaktion fasst zusammen, was derzeit über die Hintergründe bekannt ist.
4: Tatsächlich noch nicht viel. Zumindest wollen sich die Ermittler bislang nicht festlegen. War es Terror, war es eine Amoktat oder hat das Ganze einen kriminellen Hintergrund? Ebenso weiß man noch nicht, ob es ein oder mehrere Täter waren, die dort geschossen haben. Die Fahnder haben unterschiedliche Patronenhülsen gefunden. Die passen zu einer einfachen Waffe, aber auch zu einem Sturmgewehr. Zeugen sagen, es sind sehr viele Schüsse gefallen. Das Festival war in Aarau, westlich von Zürich und nicht weit von der deutschen Grenze entfernt. Tausende Besucher waren da und als am Ende die Schüsse fielen, wohl noch mehrere hundert.
1: Mehr als 6 Wochen lang war der Bahnverkehr zwischen Hamburg-Altona und Hauptbahnhof unterbrochen. Jetzt fahren wieder Züge auf der Strecke über die neue Sternbrücke. Anna Rütter aus Hamburg mit den Einzelheiten.
5: Die so sehr spektakulär eingebaute 3700 Tonnen schwere Sternbrücke wurde ganz leise, fast still und heimlich in Betrieb genommen. Heute früh, noch weit vor Sonnenaufgang um 4.15 Uhr, rollte der erste Zug aus Kiel über die Brücke. Die erste S5 folgte kurze Zeit später um 4.35 Uhr. Bis die Baustelle rund um die Max-Brauer-Allee ganz verschwunden ist, wird noch gut ein Jahr vergehen. Und der Straßenverkehr, der wird am 7. September in der Stresemannstraße und Mitte Oktober in der Max-Brauer-Allee wieder aufgenommen.
1: Das waren die Nachrichten. Das Wetter in Norddeutschland. Heute viele Wolken und teils kräftige Schauer und Gewitter, zwischendurch auch mal Trocken und Sonne, maximal 19 bis 25 Grad. An der Nordsee teils stürmische Böen. Morgen dann wechselhaft mit Wolken, Sonne, auch mal Schauern und vereinzelten Gewittern bei maximal 19 bis 22 Grad. Am Mittwoch im Nordwesten Regen, nach Südosten hin freundlicher 18 bis 23 Grad. Und am Donnerstag dann zeitweise Regen, teils gewittrig, wenig Sonne bei Temperaturen zwischen 19 bis maximal 22 Grad. Es ist 9.05 Uhr.
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1: Aktuell mit Stau oder stockendem Verkehr ab 3 Kilometern und 4 Meldungen. A1 Osnabrück Richtung Bremen zwischen Dreieck Stur und Bremen-Arsten 5 Kilometer Stau vor der Baustelle. A7 Hannover Richtung Hamburg zwischen Hamburg-Hausbruch und dem Elbtunnel 4 Kilometer stockender Verkehr. Die A14 Wittenberge Richtung Wismar ist zwischen Karstädt und Kreuz Schwerin wegen Reinigungsarbeiten bis ca. 15 Uhr gesperrt. Und A27 Bremen Richtung Bremerhaven zwischen Bremerhaven Süd und Geestemünde 3 Kilometer Stau. Wir wünschen eine gute Fahrt.
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6: Guten Tag. Die größten Hits von gestern und heute. Und das schon am frühen Montagmorgen. Ich bin Carsten Gross, begrüße Sie ganz herzlich. Hier ist Musik für alle von Wind. Für alle.

0: Merci beaucoup, ESC-Siegerin Severin mit einem Hit aus der Feder des Hannoveraners Hans Blum. Jetzt geht die Party richtig los. Und vor allem geht's heiter weiter bei und mit unserem gemeinsamen Wohlfühlprogramm.
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2: Mein Name ist Edeltraud Melhorn. Ich rufe aus Pößneck an und wünsche mir den Titel Dichero. Dankeschön.

Ja, und Te Quiero heißt Ich liebe dich. Ein Gruß, ein Wunsch von Edeltraut. Sie hatte kostenfrei auf unseren Anrufbeantworter gesprochen. 08000 40 40 30 ist die Hotline, die Sie rund um die Uhr nutzen können. Wahlweise auch gern unser Formular im Internet. ndr.de/schlagerwunsch ist unsere Adresse im Netz. Ja, und dort hat sich auch Hermann Josef Eising aus Neukirchen bei Bad Malente gemeldet. Er wünscht sich Chris Roberts, Du kannst nicht immer 17 sein, für seine Frau Renate. Die hat am Samstag ihren 70. Geburtstag mit den Kindern und Enkelkindern gefeiert. Und wir feiern heute nochmal nach mit Chris Roberts. Alles Liebe, alles Gute, Renate.

Und wieder mal gilt, ein Schlagertag ohne ABBA soll ja wohl möglich sein. Finde ich aber langweilig, überflüssig. Und das haben wir doch gar nicht nötig. Wir spielen die größten Hits von gestern und heute aus mehr als 6 Jahrzehnten Musikgeschichte. Zum Beispiel diesen hier, Christian Anders, lange nicht gehört. Und wenn, dann bei NDR Schlager. Hier ist Janine.

0: 9.32 Uhr, kurz nach halb zehn, allerhöchste Zeit für Nina Zimmermann.
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2: Nach einer Reihe außerordentlicher Betriebsversammlungen bei Volkswagen in der vergangenen Woche steht in Hannover heute das vorerst letzte Treffen dieser Art zwischen Vorstand und Belegschaft vor möglichen neuen Beschlüssen und Sparmaßnahmen an. In den Werken Wolfsburg, Emden, Braunschweig und Salzgitter hat sich die Führungsriege bereits den Fragen der Beschäftigten gestellt. Gino Eckbers erklärt, was heute zu erwarten ist.
3: Die Beschäftigten hoffen auf Klartext, auf eine echte Perspektive. Denn bis jetzt ist überhaupt nicht klar, was über 2030 hinaus im Werk in Hannover produziert werden soll. Der hannoversche Betriebsratschef Christides fordert dafür unter anderem, dass der VW Transporter künftig wieder in Hannover gebaut werden soll. Seit 2024 läuft der nämlich in der Türkei vom Band. Ob sich die Konzernspitze darauf aber einlässt, ist fraglich. Denn Konzernchef Blume hatte zuletzt immer wieder deutlich gemacht, dass die Lage in den Werken Emden, Zwickau und eben Hannover schwierig sei. Der Chef selbst wird heute wahrscheinlich nicht da sein. Stattdessen wird sich Finanzvorstand Antlitz der Belegschaft stellen. Konkrete Aussagen zur Zukunft des Werks in Hannover sind heute aber wohl nicht zu erwarten.
2: Im niedersächsischen Hessisch-Oldendorf sind am späten Abend mindestens 7 Menschen bei einer gewalttätigen Auseinandersetzung schwer verletzt worden. Offenbar gingen dort 2 verfeindete Gruppen aufeinander los. 2 Verdächtige wurden festgenommen. Julia Willkomm.
4: Mit Messern und Schusswaffen sind die Beteiligten gestern gegen 17.30 Uhr im Ortsteil Weibeck aufeinander losgegangen, heißt es von der Polizei. Mehrere Personen sollen auch mit einem Auto angefahren und verletzt worden sein. Zeugen alarmierten die Polizei. Als die ersten Einsatzkräfte eintrafen, stellten sie mehrere Verletzte vor Ort fest. Die Täter waren bereits geflüchtet. Der kurz darauf eintreffende Rettungsdienst übernahm laut Polizei die Versorgung der Verletzten. Anschließend wurden sie in umliegende Krankenhäuser gebracht. 2 Tatverdächtige wurden kurz darauf in der Nähe festgenommen und befinden sich in Gewahrsam. Was die Polizei bisher bestätigt, die beteiligten Personen stehen nach jetzigen Hinweisen in einer Beziehung zueinander. Die Hintergründe der Tat sowie der genaue Ablauf sollen nun ermittelt werden.
2: In Schleswig-Holstein sind einige Schulen dazu übergegangen, auf Hausaufgaben zu verzichten. Ein Elternnetzwerk hofft damit auf mehr Chancengerechtigkeit. Eschke Demiros berichtet.
5: An der Grundschule Norddorf gibt es seit rund 1,5 Jahren keine klassischen Hausaufgaben mehr. Die Schule will damit unter anderem auf die unterschiedlichen Lernbedingungen der Kinder zu Hause reagieren. Manche Kinder bekommen viel Unterstützung, andere kaum. Die Gewerkschaft Erziehung und Wissenschaft und der Verband der Alleinerziehenden stützen diese These. Nach Angaben der Schule entwickelt sich die Kompetenz der Kinder bislang genauso gut wie vor der Umstellung. Das Bildungsministerium erklärt, Hausaufgaben seien zu Übungszwecken sinnvoll und fördern das selbstständige Arbeiten. Norddorf ist nach Angaben des Landes mit dem Verzicht kein Einzelfall. Genaue Zahlen, wie viele Schulen komplett auf Hausaufgaben verzichten, gibt es aber nicht.
2: In Salzgitter in Niedersachsen wollen heute 1.000 Unterstützerinnen und Unterstützer für den Erhalt des St. Elisabeth-Krankenhauses demonstrieren. Das Haus steckt seit dem Frühjahr in einem Insolvenzverfahren. Die Zukunft ist ungewiss. Nicole Höflich-Kepares zum aktuellen Stand.
6: Es ist nach wie vor nichts geklärt. Das hat Carola Zimmermann vom Elisabeth-Krankenhaus dem NDR bestätigt. Die Arbeiten am Neubau sind gestoppt. Salzgitters Oberbürgermeister Klingebiel, mehrere Ratsfraktionen und Gewerkschaften rufen nun gemeinsam zu einem Solidaritätsmarsch auf. Sie fordern, der katholische Träger müsse einen Weg finden, das Krankenhaus zu erhalten und so schnell wie möglich in den fast fertigen Neubau umziehen. Auch vor dem Hintergrund, dass das Land sich mit rund 35 Millionen Euro am Bau beteiligt hat.

0: Ganz typisch der Sound und Stil der Amigos. Sie haben sie doch gleich wiedererkannt, oder? Apropos.
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0: Schon gleich in ein paar Minuten können Sie, wenn Sie mögen, wieder mit mir spielen. Es geht um ein NDR-Schlager-Dabi, ein DAB-Plus-Radio von Technisat. Ein kleiner schwarzer Kasten mit Schlagerstationstaste, mit Display für die Titelanzeige. Und der Weg dahin ist leicht und, wenn Sie mögen, spaßig. Denn wir spielen gleich wieder unser Quiz. Erkennen Sie die Melodie. Bewerben Sie sich bitte jetzt als Kandidat oder Kandidatin, wenn Sie sich das zutrauen und Hits der letzten 5 Musikjahrzehnte wiedererkennen könnten. 08000 40 40 50, das ist unsere kostenfreie Hotline, wenn Sie spielen möchten und vor allem gewinnen mögen. 08000 40 40 50.

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1: Eben noch hat Vicky Leandros vom verlorenen Paradies gesungen. Ich hoffe, Sie haben im Urlaub Ihr Paradies gefunden. Einen schönen guten Morgen, Rainer Köditz. Sie leben eigentlich in Grimma. Und wo machen Sie jetzt Urlaub, Rainer?
2: Wir machen Urlaub in Karl-Müritz. Schon viele, viele Jahre. Immer an derselben Stelle, im selben Ferienwohnung und alles wunderbar.
1: Das freut mich sehr. Und trotzdem finden Sie heute die Zeit, sich ein NDR-Schlager-Derby unter den Nagel zu reißen. Für unser tolles Quiz haben Sie sich gemeldet. Dazu erstmal Glückwunsch. Sie haben, wie Sie mir eben gerade gesagt haben, heute einen guten Tag, ein gutes Gefühl. Und ich hoffe, es wird klappen.
2: Na, mal sehen.
1: Ja, wir hören mal rein. Also, wir drücken Ihnen die Daumen. Ich spiele Ihnen jetzt, wenn Sie mögen, den kurzen Musikschnipsel vor. Und Sie sagen uns, welchen Titel wir suchen. Soll es losgehen?

0: Rainer, haben Sie eine Idee? Sagen Sie uns, welchen Titel suchen wir heute?
1: Denn wären Tränen aus Gold und Sorgen aus Silber, wäre es besser, nie reich zu sein.
0: Haben Sie mit ihr schon mal ein Duett aufgenommen?

0: Das reicht ja fast nicht aus. Wir sind schwer eingedrückt hier, Rainer. Wie toll Sie das gesungen haben, die Lösung. Herzlichen Glückwunsch. Toll gemacht, super. Ich bin schwer begeistert.
1: Das ist meine Zeit. Genau, das ist meine Zeit.
0: Das ist nicht nur Ihre, das ist unsere Zeit hier bei NDR Schlager. Vielen Dank und Glückwunsch. Wir schicken Ihnen das NDR Schlager Derby, aber an Ihre Heimatadresse. Noch einen schönen Urlaub in Graal-Müritz. Und danke fürs Mitmachen, Rainer.
1: Ja, ich bedanke mich auch.
0: Sie haben uns
1: und
0: eine große
1: Zeit für Sie.
0: Ja, Ihnen auch. Sie haben uns eine Menge Freude bereitet. Wir hören uns den Siegertitel nochmal ganz an. Marianne Rosenberg, wären Tränen aus Gold. Denn das ist unsere Zeit.

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1: Um 10 Uhr mit Emily Seidel. Im Irankrieg hat es zum ersten Mal seit Wochen wieder Kampfhandlungen gegeben. Sowohl die USA als auch der Iran führten Angriffe aus. Aus der NDR-Nachrichtenredaktion Janine Artist.
2: Zuerst hat das US-Militär nach eigenen Angaben iranische Raketenwerfer an der Straße von Hormus attackiert. Zur Begründung hieß es, Truppen der iranischen Revolutionsgarden hätten Vorbereitungen getroffen, mit Seeminen bestückte Raketen in Richtung der Meerenge abzufeuern. Der Iran sprach von amerikanischer Aggression und reagierte mit Angriffen auf US-Stellungen in Jordanien und einen Luftwaffenstützpunkt in den Vereinigten Arabischen Emiraten. Ziel dort waren laut iranischer Armee Bereiche, in denen US-Truppen und Hubschrauber stationiert sind. Nach Angaben des Iran brennt in der Straße von Hormus zurzeit ein Supertanker, der von zwei Minen getroffen worden sein soll. Das Schiff habe versucht, die Wasserstraße illegal zu passieren, so die Revolutionsgarden. Nähere Details zu dem Tanker gaben sie nicht.
1: Die Vereinigten Arabischen Emirate haben die iranischen Berichte zurückgewiesen. In einer Mitteilung des Verteidigungsministeriums ist lediglich von einer Drohne über den Hoheitsgewässern der Emirate die Rede, auf die man reagiert habe. Bei VW beginnt heute in Hannover die letzte von 9 Betriebsversammlungen zu den geplanten Sparmaßnahmen. Das Nutzfahrzeugwerk gehört zu den 4 Standorten, deren Schließung im Gespräch ist. Der Vorstand betont, dass weitere Einsparungen dringend notwendig sind. Konzernchef Blume sagte etwa bei der Versammlung in Wolfsburg, die Strukturen müssten konsequent verschlankt werden. Ende der Woche beraten dann Präsidium und Aufsichtsrat von Volkswagen über mögliche Sanierungskonzepte. In Island haben die Menschen in einem Referendum mehrheitlich neue EU-Beitrittsgespräche abgelehnt. Regierungschefin Frostadóttir hatte vorher für Verhandlungen geworben. Sie sagte nun, sie sehe das Ergebnis nicht als Rückschlag, sondern als Sieg der Demokratie. Aus Stockholm, Jana Sinram.
3: Islands sozialdemokratische Regierungschefin Kristrún Frostadóttir will das Nein ihrer Bürger akzeptieren. Sie versteht das Votum aber nicht als Absage an eine Zusammenarbeit mit Brüssel, vielmehr seien die Menschen auf Island offenbar mit dem Status quo zufrieden. Island ist Teil des gemeinsamen europäischen Wirtschaftsraums und nimmt auch am Schengen-Abkommen teil. Frostadóttir sagte auch, dass es jetzt darum gehe, das Land vereint in die Zukunft zu führen und die Verbindungen nach Brüssel zu stärken. Island wolle im Rahmen der NATO aber auch seine Beziehung zu den USA weiter pflegen.
1: Unter jungen Menschen gibt es in Deutschland mehr Männer als Frauen. Bei Älteren ist es umgekehrt. Das hat das Statistische Bundesamt ausgerechnet. Der Grund: In den vergangenen Jahren wurden etwa 5% mehr Männer geboren. Außerdem sind mehr Männer als Frauen nach Deutschland zugewandert. Aber ab dem Alter von etwa 50 Jahren aufwärts dreht sich dieses Verhältnis um. Insgesamt sind Frauen in allen norddeutschen Bundesländern in der Überzahl. Nach den Schüssen bei einem Techno-Festival gestern früh in der Schweiz fehlt von den Tätern weiter jede Spur. Den Ermittlern zufolge waren eine 22 Jahre alte Italienerin getötet und 5 weitere Menschen verletzt worden. Michael Kück aus der NDR Nachrichtenredaktion fasst zusammen, was derzeit über die Hintergründe bekannt ist.
4: Tatsächlich noch nicht viel. Zumindest wollen sich die Ermittler bislang nicht festlegen. War es Terror, war es eine Amoktat oder hat das Ganze einen kriminellen Hintergrund? Ebenso weiß man noch nicht, ob es ein oder mehrere Täter waren, die dort geschossen haben. Die Fahnder haben unterschiedliche Patronenhülsen gefunden. Die passen zu einer einfachen Waffe, aber auch zu einem Sturmgewehr. Zeugen sagen, es sind sehr viele Schüsse gefallen. Das Festival war in Aarau, westlich von Zürich und nicht weit von der deutschen Grenze entfernt. Tausende Besucher waren da und als am Ende die Schüsse fielen, wohl noch mehrere hundert.
1: Seit heute früh fahren Züge über die neue Sternbrücke in Hamburg. Damit ist nach mehr als 6 Wochen die wichtige Verbindung zwischen Hauptbahnhof und Altona wieder frei. Durchschnittlich 900 Züge rollen täglich darüber. Die neue 3700 Tonnen schwere und 108 Meter lange Eisenbahnbrücke war nach einem spektakulären Schwertransport Ende Juli eingebaut worden. Das waren die Nachrichten. Das Wetter in Deutschland: heute viele Wolken und teils kräftige Schauer und Gewitter, zwischendurch auch mal trocken und Sonne, maximal 19 bis 25 Grad, an der Nordsee teils stürmische Böen. Morgen dann wechselhaft mit Wolken, Sonne, auch mal Schauern und vereinzelten Gewittern, bei Temperaturen zwischen maximal 19 bis 22 Grad. Am Mittwoch dann im Nordwesten Regen, nach Südosten bleibt es freundlicher, Temperaturen liegen bei 18 bis 23 Grad und Donnerstag dann zeitweise Regen, teils gewittrig, aber wenig Sonne gibt es trotzdem bei Temperaturen zwischen 19 bis maximal 22 Grad. Es ist 10.05 Uhr.
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1: Stau oder stockender Verkehr ab 3 Kilometern. Die A1 Osnabrück Richtung Bremen zwischen Bremen-Brinkum und Arsten 4 Kilometer Stau vor der Baustelle. A2 Berlin Richtung Hannover zwischen Peine und Hämelerwald 5 Kilometer stockender Verkehr vor der Baustelle. A7 Kassel-Hannover ist zwischen Göttingen-Nord und Nörten-Hardenberg wegen eines brennenden Fahrzeugs in beiden Richtungen gesperrt, dadurch in Richtung Kassel 3 Kilometer Stau. A7 Hannover Richtung Hamburg zwischen Hamburg-Hausbruch und dem Elbtunnel 4 Kilometer stockender Verkehr. Die A14 Wittenberge Richtung Wismar ist zwischen Karstädt und Kreuz Schwerin wegen Reinigungsarbeiten bis ca. 15 Uhr gesperrt. A28 Bremen Richtung Oldenburg zwischen Oldenburg-Rheinbrück und Oldenburg-Harentor 3 Kilometer Stau. Und als letztes A31 Gronau Richtung Oberhausen. Die Ausfahrt Gronau-Ochtrup ist wegen eines brennenden LKW gesperrt. Wir wünschen eine gute Fahrt.
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6: Glückwunsch nochmal an den Rainer aus Grimma. Er hat heute alles richtig gemacht, ein NDR-Schlager-Dabi gewonnen. Sie haben auch alles richtig gemacht, sich unser gemeinsames Wohlfühlprogramm reingedreht. Und ich bin Carsten Gross und freue mich, dass wir alle alles richtig gemacht haben.

verlieren. Ich weiß auch nicht, wie's ohne sie hier weitergehen soll. Doch wollen wir das ab nächsten Ersten mal probieren. Vielen Dank für die Blumen. Vielen Dank, wie lieb von dir.

heiße Dieter und mit dir fang ich was an. Vielen Dank für die Blumen, vielen Dank, wie süß von dir.

Da saß er noch zwischen zwei Stühlen, der Mel Jersey. Inzwischen, und das wissen alle, hat er sich längst für seine Judith entschieden. Sie hören Ende der Schlager, wir sind im Norden zu Haus, so wie dieses Schlagerpärchen Judith und Mel. Und weil es zu zweit meist viel schöner ist, gehen wir jetzt rüber nach Italien. Auch da gibt es ein Schlagerpärchen, die sich beruflich zumindest wieder besser verstehen. Albano und Romina Power. Zu ihren besten Zeiten hatten sie eine schöne Zeit und wir auch, denn sie haben die tollsten Schlager mit mediterranem Touch rausgebracht in den 80er und 90er Jahren. Hier sind Albano und Romina Power.

0: Da knattert er durch den Norden. Gute Fahrt mit NDR Schlager. Das war Benny Quick mit seiner Motorbiene. So würde Schlagerstar Peter Sebastian seine musikalische Partnerin Tina Heeschen nie bezeichnen. Er hat vor Jahren ein Juwel entdeckt, daraus einen Diamanten gemacht. Und regelmäßig veröffentlichen Peter Sebastian und Tina Heeschen auch Duette. Hier ist ganz neu quasi ein Nachzügler aus dem Freitag, wo ja immer die frische Musik kommt, ihre neue Single Du bringst mich aus dem Takt. Schön, dass Sie wieder da sind, Peter Sebastian und Tina Heeschen.
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Bei Andrea Berg haben die Gefühle, Sie wissen Bescheid, Schweigepflicht. Einer der vielen Klassiker aus ihrem mehr als 30-jährigen Bühnenprogramm. Und ich wette, diesen Titel wird sie auch spielen. Am kommenden Freitag, am 4. September, spielt Andrea Berg nämlich mit ihrer Band in der Musikarena am Timmendorfer Strand, präsentiert von NDR Schlager. 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

0: Ja, auch das ist NDR Schlager, traumhafte Instrumentalmusik, in diesem Fall von Barry White. Der Mix macht's, findet übrigens auch unsere Stammhörerin Gabi Lichtenstein. Sie hat uns vor 5 Jahren im Urlaub auf Usedom entdeckt, da ist sie auch jetzt wieder. Herzliche Grüße dorthin und sie wünscht sich mal wieder den Titel Katamaran von Hans Harz und Kaczmarek. Und wissen Sie was? Wenn Sie noch eine Minute Geduld haben, dann hören wir uns das gleich an, Gabi.
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0: natürlich nicht nur was für alle, die Cecilia heißen. Was für ein toller Name. Cecilia, Simon & Garfunkel. Auf zum nächsten Schlagerpärchen.
1: Platz 3.
0: Seit vergangenen Freitag gibt es eine neue Top 15 der ARD-Schlager-Hitparade. Und wir stellen Ihnen ja montags zumindest immer die Top 3 vor. Und in der ersten Woche gleich platziert Laura und Marc. Ich gebe eine Runde lieber aus. Da sind wir mit dabei.

0: Bandprojekt. Und ihre erste Single, wie alt könnte die jetzt? Millionen mit 2L. Die fünfte Woche dabei, platziert auf der 2 in der ARD-Schlagerhitparade, in der sie sich noch bis Mittwoch 12 Uhr selbst beteiligen können.
1: Platz 2.

0: Das Projekt Millionen mit ihrer Debütsingle hat offenbar ihren Geschmack getroffen, denn sie sind schon die fünfte Woche platziert in der ARD-Schlagerhitparade und wie in der Vorwoche auf der 2. Jetzt kommen wir zu einer österreichischen Gemeinschaftsproduktion. Das Duo Sunrise hat sich den Bozener Graziano mit ins Boot geholt und die beiden haben eine der Sommersingles 2026 rausgehauen. Sie sind auch in dieser Woche wieder Spitzenreiter in der ARD-Schlagerhitparade und wenn das so bleiben soll, geben Sie bis Mittwochmittag 12 Uhr Ihre Stimme ab. Sie finden dort unter ARD Schlagerhitparade aber auch jede Woche 5 Neuvorstellungen.
1: Platz 1.
0: Una Notte Italiana. Glückwunsch an Graziano und Sunrise.

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1: Um 11 Uhr mit Emily Seidel. Im Irankrieg hat es zum ersten Mal seit Wochen wieder Kampfhandlungen gegeben. Sowohl die USA als auch der Iran führten Angriffe aus. Aus der NDR-Nachrichtenredaktion Janine Artist.
2: Zuerst hat das US-Militär nach eigenen Angaben iranische Raketenwerfer an der Straße von Hormus attackiert. Zur Begründung hieß es, Truppen der iranischen Revolutionsgarden hätten Vorbereitungen getroffen, mit Seeminen bestückte Raketen in Richtung der Meerenge abzufeuern. Der Iran sprach von amerikanischer Aggression und reagierte mit Angriffen auf US-Stellungen in Jordanien und einen Luftwaffenstützpunkt in den Vereinigten Arabischen Emiraten. Ziel dort waren laut iranischer Armee Bereiche, in denen US-Truppen und Hubschrauber stationiert sind. Nach Angaben des Iran brennt in der Straße von Hormus zurzeit ein Supertanker, der von zwei Minen getroffen worden sein soll. Das Schiff habe versucht, die Wasserstraße illegal zu passieren, so die Revolutionsgarden. Nähere Details zu dem Tanker gaben sie nicht.
1: Die Vereinigten Arabischen Emirate haben die iranischen Berichte zurückgewiesen. In einer Mitteilung des Verteidigungsministeriums ist lediglich von einer Drohne über den Hoheitsgewässern der Emirate die Rede, auf die man reagiert habe. Bei VW in Hannover läuft die letzte von 9 Betriebsversammlungen zu den geplanten Sparmaßnahmen. Das Nutzfahrzeugwerk gehört zu den 4 Standorten, deren Schließung im Gespräch ist. Konzernchef Blume ist in Hannover nicht dabei. Stattdessen stellt sich Finanzvorstand Antlitz den Beschäftigten. Der Vorstand hatte angekündigt, den Sparkurs bei Volkswagen noch einmal zu verschärfen. Das Land Niedersachsen und die Arbeitnehmerseite sollen Vorschläge eingereicht haben, um Schließungen zu verhindern. Heute können die letzten Anträge für den sogenannten Corona-Aufbaufonds der EU abgegeben werden. Bisher wurden etwa 580 Milliarden Euro an die Mitgliedstaaten ausgezahlt, der Großteil als Zuschüsse, ein kleiner Teil als Kredite. Aus Brüssel Sabrina Fritz.
3: Den größten Brocken erhielt Italien. Auch Frankreich und Spanien haben profitiert. Deutschland erhielt rund 28 Milliarden Euro aus dem Corona-Topf. Das Geld sollte einerseits die wirtschaftlichen Folgen der Pandemie lindern. Gleichzeitig sollen Projekte gefördert werden, die die EU umweltfreundlicher und digitaler machen. Der Europäische Rechnungshof hat immer wieder kritisiert, es werde zu wenig geprüft, wofür das Geld ausgegeben wird. Italien soll Brunnen und Sportstadien saniert haben, Malta neue Autos angeschafft haben.
1: Unter jungen Menschen gibt es in Deutschland mehr Männer als Frauen, bei Älteren ist es umgekehrt. Das hat das Statistische Bundesamt ausgerechnet. Der Grund: in den vergangenen Jahren wurden etwa 5% mehr Männer geboren, außerdem sind mehr Männer als Frauen nach Deutschland zugewandert. Aber ab dem Alter von etwa 50 Jahren aufwärts dreht sich dieses Verhältnis um. Der deutsche Waffenhersteller Heckler & Koch verbucht Rekordumsätze und Gewinne. Im ersten Halbjahr verzeichnete das Unternehmen nach eigenen Angaben einen Umsatz von rund 264 Millionen Euro. Damit lag er etwa 47% höher als im Vorjahreszeitraum. Der Gewinn hat sich demnach mehr als verdreifacht, von rund 12 Millionen Euro auf gut 41 Millionen. Heckler & Koch profitiert von den höheren Verteidigungsausgaben der NATO-Staaten seit Beginn des russischen Angriffskrieges auf die Ukraine. Zu den Kunden gehören neben der Bundeswehr unter anderem auch Frankreich, Norwegen und die baltischen Staaten. In Niedersachsen versuchen Kultusministerium und Schulbehörden aufzuklären, wie mehr als 100 Schülerinnen und Schüler in Vechta falsche Zeugnisse erhalten konnten. Recherchen des NDR zeigen jetzt, dass es das Problem schon seit 10 Jahren gibt. Angelika Henkel aus Hannover mit den Einzelheiten.
4: Es geht um 2 Fälle aus dem Jahr 2016 in der Region Hannover. Die beiden Jugendlichen haben damals ein Schuljahr wiederholt, weil ihre Noten falsch summiert wurden. 10 Jahre, das kann in der Folge also bedeuten, dass weit mehr Schülerinnen und Schüler falsche Zeugnisse oder gar keinen Schulabschluss bekommen haben. Was also tun? Auf Anfrage fordert der Vorsitzende des Verbandes Erziehung und Bildung, Franz Josef Meyer, dass alle Zeugnisse aus den letzten 10 Jahren systematisch überprüft werden, also mehr als bisher gedacht.
1: Das waren die Nachrichten. Das Wetter in Norddeutschland. Heute viele Wolken und teils kräftige Schauer und Gewitter, zwischendurch auch mal trocken und Sonne, maximal 19 bis 25 Grad, an der Nordsee teils stürmische Böen. Morgen dann wechselhaft mit Wolken, Sonne, auch mal Schauern und vereinzelten Gewittern bei Temperaturen von maximal 19 bis 22 Grad. Am Mittwoch im Nordwesten Regen, nach Südosten hin freundlicher 18 bis 23 Grad und Donnerstag zeitweise Regen, teils gewittrig, wenig Sonne, Temperaturen 19 bis 22 Grad. Es ist 11.05 Uhr.
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1: Stau oder stockender Verkehr aktuell ab 3 Kilometern mit 6 Meldungen. A2 Berlin Richtung Hannover zwischen Peine und Hämeler Wald 7 Kilometer stockender Verkehr vor der Baustelle. Die A2 Hannover Richtung Dortmund ist zwischen Hannover-Herrenhausen und Garbsen wegen eines Feuerwehreinsatzes gesperrt, dadurch aktuell 4 Kilometer Stau. Die Umleitung führt über die U34. Und die A2 Hannover nochmal Richtung Dortmund ist zwischen Ostwestfalen-Lippe und Bielefeld-Ost nach einem Unfall gesperrt, dadurch 4 Kilometer Stau. Die A7 Kassel Richtung Hannover ist zwischen Göttingen-Nord und Nörten-Hardenberg wegen Bergungsarbeiten gesperrt, dadurch 3 Kilometer Stau. Die A14 Wittenberge Richtung Wismar ist zwischen Karstädt und Kreuz Schwerin wegen Reinigungsarbeiten bis ca. 15 Uhr gesperrt. Und als letztes A31 Gronau Richtung Oberhausen. Die Ausfahrt Gronau-Ochtrup ist wegen eines brennenden LKW gesperrt. Wir wünschen eine gute Fahrt.
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5: Guten Tag. Gute Fahrt und gute Wetteraussichten für diesen Monatsletzten. Ich bin Carsten Gross und habe uns, wie ich finde, die richtige Musik dazu ausgesucht. Nana Mouskouri, die berühmteste schwarze Brille der Schlagermusik. Guten Morgen, Sonnenschein. Guten Morgen, liebe Hörerinnen und Hörer.

Musik mit norddeutschem Lokalkolorit von Nordwind. Und wo hören Sie sowas? Natürlich bei NDR Schlager, denn wir sind im Norden zu Hause. Wenn Sie jetzt gerade stille Tage auf einer Insel verleben, wo immer Sie im Norden zu Gast sind, dann wünschen wir Ihnen vielleicht nicht nur stille, sondern vor allem erholsame, geruhsame, aber auch fröhliche Zeiten mit NDR Schlager im Ohr. Ja, und wir reisen jetzt auch weiter an die Nordsee zu Dana Winner. Die Belgierin hat eine fantastische Stimme und sie kommt immer mal wieder mit neuen Songs um die Ecke. Nun mussten wir länger warten und greifen auf einen Klassiker zurück. Mein Hart singt von Liefde. Hier ist Dana Winner.

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1: Country-Klassiker in deutschem Gewand. Volker Lechtenbrink und seine Lucille. Heute ist Montag, der 31. August. Und morgen am 1. September gibt es wieder einige Änderungen. Da treten Gesetze in Kraft. Klingt immer so gewaltig, hat aber, finde ich, auch eine gute Wendung. Zum Beispiel setzt die Deutsche Bahn ab morgen in ihren rund 5.400 Bahnhöfen schrittweise ein Alkoholverbot durch. Los geht's schon in Berlin, in Kiel und Braunschweig. Ab 15. Oktober tritt die Regelung mit dem Alkoholverbot dann auch schrittweise auf weiteren Bahnhöfen ein. Ja, und was gibt's noch? Ab 1. September hier dürfen Lohnsteuervereine ihren Bürgerinnen und Bürgern noch flexibler Hilfe zuteilkommen lassen. Sie unterstützen, habe ich eben Lohnsteuerhilfe gesagt? Oha, ich glaube, ich muss langsam mal meine Schuhkartons raussuchen und alles richtig ordnen.

In dem Sinne, mit uns sollten Sie sich nie allein fühlen. Wieder mal gilt, wie vorhin schon, wie bei ABBA, ein Schlagertag ohne Roy Black soll ja möglich sein, finde ich persönlich aber langweilig, überflüssig. Und das möchten wir auf keinen Fall. Schließlich sind wir bei NDR Schlager und wir sind im Norden zu Hause. Da, wo sich auch Katzenfreunde musikalisch am wohlsten fühlen. Hier sind nämlich die Cats. Haben wir jetzt im Programm mit einem wunderschönen Klassiker aus den 70ern. Let's Dance!

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Harry Belafonte und seine Angelina. Wer bei NDR Schlager A sagt, muss auch B sagen. Also von Angelina jetzt zu B wie Bianca. Sie ist offensichtlich genauso beeindruckt von der Schaffenskraft des Italieners Michelangelo Buonarroti. Er hat ja im 16. Jahrhundert, also in der Zeit der Hochrenaissance, wie ein Besessener als Maler, Bildhauer und Baumeister gewirkt. Und das wiederum hat Bianca sehr beeindruckt und einen Song erwirkt, den wir jetzt hören hier bei NDR Schlager, Michelangelo. Sie sagt komischerweise nicht Michelangelo, sondern nennt diese Legende Michelangelo. Macht nichts, genauso beeindruckend.

Fragen über Fragen hier bei NDR Schlager. Was macht Lena? Die Antwort ist uns Jens Bogner auch nach 3 Minuten, ehrlich gesagt, noch schuldig geblieben. Vielleicht hält er uns da musikalisch nochmal auf dem Laufenden. Wie gesagt, Fragen über Fragen. Und schon in den 80ern wusste Gitte, dass es durchaus mal Sinn macht. Mal nachzuhaken, was aus Verflossenen geworden ist, auch wenn der nur

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Das ist ja auch das Motto der Abschiedstournee von Mireille Mathieu. Mit 80 Jahren wird sie eine Weltkarriere ganz gebührend beenden. Und das wird sein am 16. November. Und zwar in der Isar-Philharmonie. Das soll das Abschlusskonzert ihrer Abschiedstournee werden. Wir werden musikalisch natürlich weiter von Mireille Mathieu hören, aber sie sagt, wenn es am schönsten ist und es ist toll mit ihr, dann soll auch mal Schluss sein. Wie schön, dass wir eben die ganzen Hits dann weiter genießen können.

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1: Um 12 Uhr mit Benjamin Kirsch. Im Irankrieg hat es zum ersten Mal seit Wochen wieder Kampfhandlungen gegeben. Sowohl die USA als auch der Iran führten Angriffe aus. Aus der NDR Nachrichtenredaktion Janine Artist.
2: Zuerst hat das US-Militär nach eigenen Angaben iranische Raketenwerfer an der Straße von Hormus attackiert. Zur Begründung hieß es, Truppen der iranischen Revolutionsgarden hätten Vorbereitungen getroffen, mit Seeminen bestückte Raketen in Richtung der Meerenge abzufeuern. Der Iran sprach von amerikanischer Aggression und reagierte mit Angriffen auf US-Stellungen in Jordanien und einen Luftwaffenstützpunkt in den Vereinigten Arabischen Emiraten. Ziel dort waren laut iranischer Armee Bereiche, in denen US-Truppen und Hubschrauber stationiert sind. Nach Angaben des Iran brennt in der Straße von Hormus zurzeit ein Supertanker, der von zwei Minen getroffen worden sein soll. Das Schiff habe versucht, die Wasserstraße illegal zu passieren, so die Revolutionsgarden. Nähere Details zu dem Tanker gaben sie nicht.
1: Die Vereinigten Arabischen Emirate haben die iranischen Berichte zurückgewiesen. In einer Mitteilung des Verteidigungsministeriums ist lediglich von einer Drohne über den Hoheitsgewässern der Emirate die Rede, auf die man reagiert habe. Die VW-Spitze hat sich heute noch einmal vor Mitarbeitenden zu den geplanten Sparplänen geäußert. Die außerordentliche Betriebsversammlung fand im Werk in Hannover statt. Es war die letzte von 9 solcher Versammlungen, bevor der VW-Aufsicht am Freitag zusammenkommt. Heute Nachmittag ist dann Niedersachsens Ministerpräsident Lies im Werk in Emden zu Besuch. Beide Standorte gelten als bedroht. Unser Reporter Thomas Stahlberg berichtet aus Emden, dass es dort, ähnlich wie in Hannover, viel Kritik am Sparkurs des Konzerns geben dürfte.
3: Schon in der vergangenen Woche war VW-Chef Blume in Emden, musste die Pfiffe von mehr als 4.000 Beschäftigten über sich ergehen lassen, weil er verkündet hat, ja, ihr habt schon gut gespart, aber ihr müsst noch mehr sparen im europäischen Vergleich. Der Emder Betriebsrat hatte 2024 einen Vertrag mit VW abgeschlossen. Inhalt: spart Emden bis Ende 26 rund 20% ein, erhält das Werk den Zuschlag, einen Nachfolger des ID Tiguan ab 2031 bauen zu dürfen. Nun heißt es, dass alles wird sich erst in 6 bis 12 Monaten entscheiden. Da wirft die IG Metall VW-Chef Blume vor, Vertragsbruch anzukündigen.
1: Der deutsche Waffenhersteller Heckler & Koch verbucht Rekordumsätze und Gewinne. Im ersten Halbjahr verzeichnete das Unternehmen nach eigenen Angaben einen Umsatz von rund 264 Millionen Euro. Damit lag er etwa 47% höher als im Vorjahreszeitraum. Der Gewinn hat sich demnach mehr als verdreifacht, von rund 12 Millionen Euro auf gut 41 Millionen. Heckler & Koch profitiert von den höheren Verteidigungsausgaben der NATO-Staaten seit Beginn des russischen Angriffskrieges auf die Ukraine. Zu den Kunden gehören neben der Bundeswehr auch Frankreich, Norwegen und die baltischen Staaten. Bundesaußenminister Wadefuhl hat bedauert, dass die Isländerinnen und Isländer nicht Teil der EU werden wollen. Der CDU-Politiker sieht darin aber zugleich einen Auftrag an die Europäische Union. Aus Berlin Nicole Markwald.
4: Nach dem Votum in Island müsse die Europäische Union darüber nachdenken, wie sie attraktiver werden könnte. Das isländische Referendum gegen Gespräche über einen EU-Beitritt sei Anlass zu schauen, wo wir besser werden können, betonte Wadefuhl. In einer knappen Entscheidung hatte die Mehrheit der Bürgerinnen und Bürger Islands am Wochenende gegen eine Wiederaufnahme von Gesprächen zum EU-Beitritt gestimmt. Island hatte nach der Finanzkrise 2009 den Beitritt zur EU beantragt. Die Gespräche wurden 4 Jahre später aber abgebrochen. Damals kam eine EU-kritische Regierung in Reykjavik an die Macht.
1: Nach einer Gewalttat mit 7 Verletzten in Hessisch-Oldendorf im Landkreis Hameln-Pyrmont laufen die Ermittlungen. Einige der Betroffenen hätten Stich- und Schussverletzungen erlitten. Andere seien mit Autos angefahren worden, teilte die Polizei mit. In akuter Lebensgefahr befinde sich niemand. Was genau geschah und wer für die Tat verantwortlich ist, werde noch ermittelt. Nach bisherigen Erkenntnissen geht die Polizei davon aus, dass die mutmaßlichen Täter und die Opfer miteinander in Beziehung stehen. Das waren die Nachrichten. Das Wetter in Norddeutschland. Viele Wolken, teils kräftige Schauer und Gewitter, teils trockene Abschnitte, 19 bis 25 Grad. Morgen Wolken und etwas Sonne, wieder Schauer und trockene Phasen, Höchstwerte um 20 Grad. Am Mittwoch im Nordwesten Regen, im Südosten freundlicher, 18 bis 23 Grad. Und am Donnerstag zeitweise Regen bei 19 bis 22 Grad. Es ist jetzt 12.05 Uhr.
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1: A1 Lübeck Richtung Hamburg. Zwischen Hamburg-Billstedt und Norderelbbrücke 4 Kilometer stockender Verkehr. Die A2 Hannover Richtung Dortmund ist zwischen Hannover-Herrenhausen und Garbsen wegen eines Feuerwehreinsatzes gesperrt. Dadurch gibt es 4 Kilometer Stau. Die Umleitung führt über die U34. Die A2 Hannover Richtung Dortmund ist zwischen Ostwestfalen-Lippe und Bielefeld-Ost nach einem Unfall gesperrt. Dadurch gibt es 4 Kilometer Stau. Die Umleitung führt über die U24a. A2 Dortmund Richtung Hannover zwischen Wunstorf-Lute und Garbsen 5 Kilometer stockend. Die A14 Wittenberge Richtung Wismar ist zwischen Karstedt und Kreuz Schwerin wegen Reinigungsarbeiten bis ca. 15 Uhr gesperrt. A31 Gronau Richtung Oberhausen. Die Ausfahrt Gronau-Ochtrup ist wegen eines brennenden Lkw gesperrt. Und auf der A352 A2 Hannover Nord Richtung Dortmund gibt es 4 Kilometer Stau nach einem Unfall zwischen Hannover Flughafen und Hannover Herrenhausen. Viel Geduld und gute Fahrt.
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6: Guten Tag. Hallihallo und herzlich willkommen zu einer weiteren sehr abwechslungsreichen Schlagerstunde. Und das so kurz vor der Mittagspause. Ich bin Carsten Gross und ich freue mich, dass Sie mit dabei sind.

Ich bleibe beim letzten Wort. Wunderbar. Fantastique. Merci beaucoup, Anne-Marie David. Du bist da. Und sie kommt, Céline Dion. Am 12. September geht's los. Sie hat sich gleich im Norden von Paris mehrere Termine im Stadion in Nanterre gesichert. Und die Fans werden in Scharen kommen. Denn wir mussten uns lange Jahre Sorgen machen um die Gesundheit, um ein mögliches Comeback von Céline Dion. Und das war natürlich eine große Erleichterung, als sie Entwarnung gab und ihre Konzerte angekündigt hat. Nun sind wir gespannt auf die ersten Takte dann im September, wie es denn so läuft live. Ich glaube, das wird ein spannender Augenblick für alle, für Sie und für Ihre Fans. Hier ist ein musikalischer Vorgeschmack. Die letzte Single, die wir gehört haben von ihr, war Céline Dion's Dansons. Hier bei NDR Schlager. Auch Weltstars sind im Norden zu Hause.

Und jeder hat ein Bild von ihr vor dem geistigen Auge, denke ich. Unverkennbar. Marlene Dietrich, die Weltschauspielerin, die auch wundervoll gesungen oder besser gesagt gesprochen hat. Sag mir, wo die Blumen sind. Ich glaube, dieses Antikriegslied ist aktueller denn je und damit auch genau richtig hier bei NDR Schlager. Hier sind Leute, die sich Frieden wünschen, auch im Norden zu Hause.

macht fröhlich und so heißt der Titel ja auch. Happiness Is von Ray Conniff. Er war spezialisiert auf Instrumentalmusik, aber auch auf sogenannte Fahrstuhl- oder Kaufhausmusik. Klingt, finde ich, ein bisschen abwertend, denn er hat immerhin über 20 Millionen Tonträger verkauft, weil er Musik macht, die nicht nervt, sondern angenehm ist und uns durch den Tag begleitet. Und damit ist Ray Conniff genau richtig hier bei NDR Schlager. Wir sind im Norden zu Hause.

0: 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Gute Fahrt durch den Norden, kurz nach 12:30. Und wir haben die aktuellsten Informationen aus dem Norden jetzt von und mit Nina Zimmermann.
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2: Ein im Frühjahr eröffnetes Hotel am Harburger Binnenhafen wird ab morgen nur noch geflüchtete Menschen beherbergen. Dafür erntete die SPD-geführte Sozialbehörde ja massiv Kritik und auch aus den eigenen Reihen wurde dafür nicht immer mit Verständnis reagiert. Das Nachrichtenportal Harburg Aktuell hatte zuerst berichtet. Jenny Witt.
3: Für heute könnte man im New Key Hotel noch eine Übernachtung buchen, ab morgen aber nicht mehr. Denn dort sollen 340 ukrainische Flüchtlinge unterkommen, sagt der Sprecher der Sozialbehörde auf Anfrage. Erst Anfang Mai hatte das Hotel seine Türen geöffnet. Es gehört der Hamburger Hotelgruppe Novum Hospitality. Die betreibt es zusammen mit der Holiday Inn Gruppe. Laut der Behörde ist die Hotelanmietung eine Überbrückungsmaßnahme. Denn sie will große Unterkünfte schließen, darunter auch drei in Harburg. Für die Bewohner gäbe es aber nicht immer gleich neue Plätze. Dann würden sie kurzfristig in Hotels untergebracht. Das New Key Hotel hat die Behörde zunächst bis Jahresende angemietet. In Harburg stößt die Entscheidung aber auf scharfe Kritik. Er sei sehr verärgert, sagt der Harburger SPD-Co-Fraktionschef Frank Richter, denn die Bezirksversammlung sei nicht beteiligt worden. Das kritisiert auch der CDU-Fraktionsvorsitzende Rainer Bliefernicht. Und er sorgt sich um die Entwicklung des Binnenhafenquartiers.
2: In den kommenden 2 Monaten wird es in Schleswig-Holstein schwieriger, an die Strände von Timmendorfer Strand und Scharbeutz zu kommen. Denn die Bundesstraße 76 wird ab heute zur Baustelle. Der Landesbetrieb Straßenbau und Verkehr Schleswig-Holstein saniert die beschädigte Fahrbahn bis Ende Oktober. Jannik Wölfel berichtet.
4: Gebaut wird in 6 Abschnitten von der B432 in Scharbeutz bis zur Lübecker Straße im Timmendorfer Strand. Heute starten die Arbeiten gleichzeitig an 2 Stellen, an der Kreuzung B76, B432 bei Scharbeutz und zwischen dem Waldfriedhof Timmendorfer Strand und der Lübecker Straße. Dort bleibt die Straße bis zum 12. September gesperrt. Anschließend folgen weitere Abschnitte, unter anderem am Fachmarktzentrum und am Gorch-Fock-Ring. Die ausgeschilderte Umleitung führt über Rathekau, Pansdorf und Pönitz. Polizei und Rettungsdienste können die Baustellenbereiche passieren. Auch die Linienbusse sollen weitestgehend fahren können. Die Sanierung kostet rund 3,6 Millionen Euro.
2: Und wir kommen nochmal nach Hamburg. Dort ist die neue Sternbrücke wieder in Betrieb. Inzwischen fahren wieder Züge zwischen Altona und Sternschanze. Die Strecke war 6 Wochen lang ja gesperrt. Benedikt Barthe.
5: 900 Züge rollen über die Strecke Hauptbahnhof Altona im Schnitt pro Tag. Die Sternbrücke ist 3.700 Tonnen schwer. Ihr Einbau gilt als technische Meisterleistung. Sie ist deutlich größer als ihre Vorgängerin, was bei Anwohnern nach wie vor kritisiert wird. Bahn und Stadt teilen die Kosten von zuletzt rund 173 Millionen Euro untereinander auf. Die Straßen unter der Sternbrücke sind übrigens nicht rechtzeitig fertig geworden. Die Stresemannstraße ist erst vom kommenden Montag an wieder frei, die Max-Brauer-Allee noch später.
2: Im niedersächsischen Hessisch-Oldendorf sind am späten Abend mindestens 7 Menschen bei einer gewalttätigen Auseinandersetzung schwer verletzt worden. Offenbar gingen 2 verfeindete Gruppen aufeinander los. 2 Verdächtige wurden festgenommen. Julia Willkomm.
6: Mit Messern und Schusswaffen sind die Beteiligten gestern gegen 17.30 Uhr im Ortsteil Weibeck aufeinander losgegangen, heißt es von der Polizei. Mehrere Personen sollen auch mit einem Auto angefahren und verletzt worden sein. Zeugen alarmierten die Polizei. Als die ersten Einsatzkräfte eintrafen, stellten sie mehrere Verletzte vor Ort fest. Die Täter waren bereits geflüchtet. Der kurz darauf eintreffende Rettungsdienst übernahm laut Polizei die Versorgung der Verletzten. Anschließend wurden sie in umliegende Krankenhäuser gebracht. 2 Tatverdächtige wurden kurz darauf in der Nähe festgenommen und befinden sich in Gewahrsam. Was die Polizei bisher bestätigt, die beteiligten Personen stehen nach jetzigen Hinweisen in einer Beziehung zueinander. Die Hintergründe der Tat sowie der genaue Ablauf sollen nun ermittelt werden.
2: Soweit die Berichte unserer Reporterinnen und Reporter aus dem Norden. Auf ndr.de online haben wir natürlich auch noch einen Bericht aus Mecklenburg-Vorpommern zu den Aufräumarbeiten nach dem Sturm, der am Freitagabend über die Müritz-Region gefegt ist. Eine Schneise der Verwüstung hinterlassen hat durch mehrere Gemeinden. Die Aufräumarbeiten könnten noch Wochen.

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1: Was für ein toller Song und was für eine schöne Stimme. Das war Sandy Shaw, die vor fast genau 60 Jahren, genauer gesagt am 8. April 1967, den Grand Prix Eurovision de la Chanson in Wien mit diesem Lied gewonnen hat. Danach folgte eine großartige Karriere. 3 Wochen war sie mit dem Hit, zunächst in ihrer Heimat Großbritannien auf der 1, ja, und später dann weltweit. Bemerkenswert bis heute. Und auf diese Frage muss sie oft nochmal antworten, warum sie denn damals in Wien barfuß aufgetreten ist. Nun, Sandy Shaw ist kurzsichtig. Und um ein Stolpern über Kabel auf der Bühne zu vermeiden und um den Boden, den Rhythmus besser zu spüren, ist sie halt ohne Schuhe aufgetreten. Ganz weit vorne. Der Song, die Frau und die ganze Geschichte. Auf der 1. 1 heißt übrigens auch die neue Single der Nockies.

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1: Schöne Geschichte vom Kollegen Helge Albrecht. Der ist ziemlich ratlos. Er trifft eine Frau, die einen plattdeutschen Spruch auf ihrem T-Shirt trägt, ihn aber selbst nicht versteht.
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3: Ach, der lustige Spruch hier, haha, ha, das hab ich hier im Touri-Shop gekauft. Witzig, oder?
2: Ha, ich emmann tofreden, Lotten.

0: Donnergespe, die Tür geht auf und Michael Türner kommt rein. Moin, Michael.
1: Moin, ich habe dir schon den ganzen Morgen zugehört und bin sowas von Schlager in Stimmung gebracht. Ich freue mich und in diesem Studio Rosen.
0: Unglaublich, ich kam mir heute Morgen reingerauscht, dachte, hat jemand Geburtstag, habe ich was vergessen. Wunderschöne Rosen, ich glaube aus dem eigenen Garten, sowas habe ich zurzeit auch. Leider blühen sie alle zur gleichen Zeit und deswegen ist es eine super Idee. Schneid was ab, bring es mit, frag nicht, einfach schenken.
1: Also ich habe den Eindruck, dass gestern war ja das Rote Rosen-Fanfest in Lüneburg und unser Reporter könnte die mitgebracht haben.
0: Du meinst Arne Torben, der war so schlau?
1: Vielleicht,
0: ja. Auf alle Fälle ist das wunderschön. Machst du vielleicht nachher noch ein Selfie oder bist du nicht so lecker?
1: Ich mache ein Selfie und ansonsten träume ich von meiner Lieblingsblume.
0: Und die ist?
1: Auf einem frisch gezapften Pilz.
0: In dem Sinne, tollen Nachmittag mit Michael Turner. Ich bin Carsten Gross. Tschüss.

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1: Um 13 Uhr mit Benjamin Kirsch. Für ChatGPT gelten bald strengere Regeln. Die EU-Kommission hat das KI-Tool als sehr große Suchmaschine eingestuft. Es unterliegt damit künftig den Vorschriften der europäischen Digitalgesetze. Aus der NDR-Nachrichtenredaktion Daniel Runge.
2: Damit gelten für ChatGPT die gleichen Regeln wie etwa für die großen Social-Media-Plattformen Facebook, Instagram und TikTok, etwa beim Kinder- und Jugendschutz oder bei der Bekämpfung illegaler oder gefährlicher Inhalte. Hier müssen ChatGPT und das dahinterstehende US-Unternehmen OpenAI strenge Sicherheitsmaßnahmen ergreifen. Zeigen sie keine Wirkung, drohen hohe Geldstrafen. Auch für die Online-Plattform Reddit und Roblox gelten bald die strengeren EU-Vorschriften. Sie alle haben aber 4 Monate Zeit, sich auf die neuen Regeln einzustellen.
1: Nach der verheerenden Sturzflut im Himalaya steigt die Zahl der Opfer weiter. Bestätigt ist inzwischen der Tod von mehr als 900 Menschen, etwa 5000 werden noch vermisst. Darunter sind auch fast 1000 Arbeiter, die an Wasserkraftanlagen eingesetzt waren. Vermutet wird, dass sie in schlammverschütteten Tunneln eingeschlossen sind. Die Regierung geht davon aus, dass viele von ihnen noch am Leben sind. Einsatzkräfte versuchen derzeit, zu den Verschütteten vorzudringen. Unterstützt werden sie von Spezialisten aus China und Indien. Der Iran hat die US-Angriffe auf die Insel Larak in der Straße von Hormus verurteilt. Das Außenministerium in Teheran teilte mit, die iranische Armee habe mit Gegenangriffen reagiert. Aus Istanbul Benjamin Weber.
3: Iran habe Raketen und Drohnen abgeschossen auf Stützpunkte der US-Armee in Jordanien und in den Vereinigten Arabischen Emiraten. Das erklärte die Islamische Revolutionsgarde. In Jordanien hätte sie Kampfjetstellungen und technische Infrastruktur ins Visier genommen und in den Vereinigten Arabischen Emiraten mit Drohnen US-Hubschrauber und Personal angegriffen. Aus den Emiraten wird die Darstellung zurückgewiesen. Man habe lediglich eine iranische Drohne abgefangen. Auch aus Jordanien gibt es keine Angaben über Schäden. 8 iranische Raketen seien dort ebenfalls abgefangen worden. Das Außenministerium in Teheran verurteilte die Angriffe der USA auf die Insel Larak, Zitat, aufs Schärfste. Sie verstießen gegen die Charta der Vereinten Nationen. Gleichzeitig drohte Teheran mit weiteren Gegenschlägen.
1: Bei VW in Hannover läuft die letzte von 9 Betriebsversammlungen zu den geplanten Sparmaßnahmen. Das Nutzfahrzeugwerk gehört zu den 4 Standorten, deren Schließung im Gespräch ist. Konzernchef Blume ist in Hannover nicht dabei. Stattdessen stellt sich Finanzvorstand Antlitz den Beschäftigten. Der Vorstand hatte angekündigt, den Sparkurs bei Volkswagen noch einmal zu verschärfen. Das Land Niedersachsen und die Arbeitnehmerseite sollen Vorschläge eingereicht haben, um Schließungen zu verhindern. Die Finanznöte der Pflegeversicherung spitzen sich zu. Der Spitzenverband der gesetzlichen Krankenkassen spricht von Alarmstufe Rot und fordert Reformen. Aus Berlin Markus Reher.
4: 500 Millionen Euro, das ist die Summe, die der Pflegeversicherung bis zum Jahresende fehlen werde, so GKV-Chef Oliver Blatt. Schon im Oktober werden die Einnahmen nicht mehr reichen, um die Pflegeleistungen voll zu finanzieren. Die Ausgaben seien im Vergleich zum Vorjahreszeitraum um 11% gestiegen, die Beitragseinnahmen aber nur um 3,9%. Der Grund, immer mehr Menschen nehmen Pflegeleistungen in Anspruch, hinzu kämen die Kosten bei der Kurzzeit- und Verhinderungspflege und die ständig steigenden Zuschüsse zu den Eigenanteilen in der vollstationären Pflege. Blatt forderte kurzfristige Maßnahmen. Der Bund müsse der Pflegeversicherung etwa noch außerordentliche Ausgaben aus der Corona-Zeit in Höhe von 5,2 Milliarden Euro zurückzahlen. Langfristig stünden grundlegende Reformen an. Damit seien, Zitat, womöglich auch schmerzhafte Einschnitte verbunden.
1: Der deutsche Waffenhersteller Heckler & Koch verbucht Rekordumsätze und Gewinne. Im ersten Halbjahr verzeichnete das Unternehmen nach eigenen Angaben einen Umsatz von rund 264 Millionen Euro. Damit lag er etwa 47% höher als im Vorjahreszeitraum. Der Gewinn hat sich demnach mehr als verdreifacht, von rund 12 Millionen Euro auf gut 41 Millionen. Heckler & Koch profitiert von den höheren Verteidigungsausgaben der NATO-Staaten seit Beginn des russischen Angriffskriegs auf die Ukraine. Zu den Kunden gehören neben der Bundeswehr unter anderem auch Frankreich, Norwegen und die baltischen Staaten. Das waren die Nachrichten. Das Wetter in Norddeutschland. Viele Wolken, teils kräftige Schauer und Gewitter, teils trockene Abschnitte, 19 bis 25 Grad. Morgen Wolken, etwas Sonne, wieder Schauer und trockene Phasen, Höchstwerte um 20 Grad. Am Mittwoch im Nordwesten Regen, im Südosten freundlicher 18 bis 23 Grad und am Donnerstag zeitweise Regen bei 19 bis 22 Grad. Es ist jetzt 13.05 Uhr.
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1: A2 Hannover Richtung Dortmund zwischen Hannover-Lahe und Hannover-Herrenhausen 10 Kilometer Stau. Die A2 Hannover Richtung Dortmund ist zwischen Ostwestfalen-Lippe und Bielefeld-Ost nach einem Unfall gesperrt. Dadurch gibt es 4 Kilometer Stau. Die Umleitung führt über die U24A. A7 Flensburg Richtung Hamburg zwischen Dreieck Hamburg-Nordwest und dem Elbtunnel 5 Kilometer stockend. Die A14 Wittenberge Richtung Wismar ist zwischen Karstädt und Kreuz Schwerin wegen Reinigungsarbeiten bis ca. 15 Uhr gesperrt. A352 A2 Hannover Nord Richtung Dortmund zwischen Flughafenstraße B522 und Hannover Herrenhausen 3 Kilometer Stau nach einem Unfall. Und auf der A1 Hamburg Richtung Osnabrück gibt es 6 Kilometer stockenden Verkehr zwischen Uphusen, Bremen-Mahndorf und Arsten. Eine sichere und gute Fahrt.
5: Ja, danke schön.
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5: Guten Tag. Wir starten in den ersten Nachmittag der neuen Woche. Ich bin Michael Thurnau am Schlagermikrofon. Schönen guten Tag oder wie man im Norden sagt, moin. Manchmal.

Gabi Wagenski hat von ihrem Charlie geschwärmt. Hier ist NDR Schlager am Montag. Ich muss Ihnen eine kleine Geschichte erzählen. Manchmal entsteht ja wirklicher Humor so durch Zufall. Ich stehe neulich in meinem Auto an einer Fähre, und zwar an der Fähre Glückstadt-Wischhafen, und warte und warte und warte. 2 Stunden Wartezeit, es war der Elbtunnel mal wieder dicht und alle wollten auf die Fähre. Ich schalte meinen Lieblingssender NDR Schlager ein. Jetzt raten Sie mal, was im Radio lief. Genau, dieses Lied hier. Ein Schiff wird kommen. Es kam, aber erst nach 2 Stunden.

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Ein besonderer Ehrentag für einen besonderen Wochentag. Das Lied vom Montag, Monday, Monday mit den Mamas und den Papas. Es klingt auch irgendwie besser, als wenn das Lied hieße Donnerstag, Donnerstag. Finde ich jedenfalls. Hier ist NDR Schlager. Wir sind im Norden zu Hause und haben jetzt einen Interpreten aus Greifswald, geboren 1950 in Greifswald, Gerd Christian. Sein Bruder ist Holger Biege, einer der sehr erfolgreichen Autoren in der DDR. Bei einem Nachwuchswettbewerb hat man damals Gerd Christian entdeckt und dann hat die DDR-Plattenfirma Amiga gesagt, der kann doch Hits von Umberto Tozzi oder von Peter Maffay oder von Oliver Onions oder von Roland Kaiser singen. Das tat er auch und irgendwann kam dann sein erster eigener ganz großer Hit und den hören wir jetzt auch. Das Lied ist später mit Bernhard Brink nochmal bekannt geworden, aber dies ist halt das Original. Sag ihr auch, Gerd Christian.

Hier ist NDR Schlager. Wir sind im Norden zu Hause und haben gerade Rudy Giovannini aus Italien gehört, ein Sänger aus Südtirol. Der ist eigentlich ausgebildeter Tenor, singt aber auch sehr gerne Schlager und volkstümliche Titel. Wenn er klassischer Sänger ist, dann nennt er sich Rodolfo Giovannini. Als Schlagersänger eben Rudy Giovannini. Und kleine Notiz am Rande, Giovannini ist sein Künstlername und Rudy Giovannini ist von der Körpergröße nicht her ein Riese. Also er ist eher ein Kleingewachsener. Und Giovanni ist ja die Übersetzung für Hans, also ein italienischer Hans heißt Giovanni und Giovannini ist noch mal kleiner als ein Hans, also sozusagen ein Hänschen klein.

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0: Die Titelmelodie aus dem Film Der dritte Mann, Anton Karas auf seiner Zither. Die zwei Rudis waren seine Begleiter. Das ist Kultmusik in Wien. Wenn Sie mal nach Wien kommen, da können Sie auf den Spuren dieses Films Der dritte Mann eine Führung machen, eine Stadtführung in der Unterwelt, also durch die Kanalisation von Wien. Das ist wirklich, wirklich sehenswert. Wir haben es 13.37 Uhr.
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3: 31. August 2006. Lecker, eine ordentliche Portion Lammfleisch, frisch mit dem Elektromesser vom heißen Dönerspieß geschnitten. Hinterm Imbiss-Tresen steht Sally Keskin und er ist froh, dass sein Imbiss wieder besser läuft.
4: Ich weiß nicht, also es ist nur nicht lange her, dass das Fleischskandal in München war. Da haben wir schon Einnahmen gebüßt, sag ich mal, jeder Dönerladen.
3: Der Fleischskandal, auf den der Imbissbetreiber anspielt, kommt heute vor 20 Jahren ans Licht und macht als Gammelfleischskandal Schlagzeilen. Bei einem Münchner Großhändler werden mehrere Tonnen Dönerspieße sichergestellt. Es ist Fleisch, bei dem das Haltbarkeitsdatum bereits bis zu 4 Jahre überschritten ist, sagt Christian Schmidt-Sommerfeld von der Staatsanwaltschaft München.
5: Es geht um Verstöße gegen das Lebensmittelrecht. Damit verknüpft der Tatbestand des Betruges und möglicherweise, dafür haben wir gewisse Anhaltspunkte, Fragen der Umetikettierung von Waren, das würde eventuell den Tatbestand der Urkundenfälschung erfüllen.
3: Ein paar Tage später wird bekannt, dass größere Mengen des gefundenen Gammelfleisches bundesweit ausgeliefert und von Dönerfans verzehrt wurden. Der Rest ist Geschichte.

Die kleine große Niki hier bei NDR Schlager im Norden zu Hause. Sie haben es in den Zeitungen bestimmt gelesen. Andrea Berg ist in diesem Sommer wieder unterwegs und sie hatte gerade Heimspiel, das Heimspielkonzert in Asbach. Ein Riesenerfolg. Fans aus ganz Deutschland, was sage ich, aus ganz Europa, die kommen ja auch aus der Schweiz und aus Luxemburg und aus Liechtenstein und aus Holland und aus Belgien zu den Konzerten. Also ausverkauft das Heimspiel in Asbach und nun kommt Andrea Berg in den Norden. Am kommenden Freitag, das ist der 4. September, spielt sie samt Band in der Musikarena am Timmendorfer Strand. Natürlich präsentiert von NDR Schlager. Ich habe gerade in meinem Regenradar, in meiner Wetter-App im Handy geguckt. Das Wetter soll gut werden und es gibt sogar noch ein paar allerletzte Restkarten. Andrea Berg am Freitag, am 4.9. in der Musikarena Timmendorfer Strand und bei uns jetzt im Radio.

Hier ist NDR Schlager im Norden zu Hause. Ja, es gibt so diese belanglosen Sommerschlager, die nur eine Situation mit Sonne, Liebe, Wein und Strand und Meer und so etwas besingen. Dann gibt's aber auch noch die Schlager, die richtig Hintergrund haben. Zum Beispiel dieser hier von Dalia Lavi. Wär ich ein Buch im Leben? Das ist doch eine interessante Denkweise, oder? Was wären Sie für ein Buch, wenn Sie ein Buch wären und kein Mensch? Also bei mir weiß ich es genau. Wenn ich ein Buch wäre, ich wäre ein Kochbuch.

Roger Whittaker war das hier bei NDR Schlager. So, jetzt wird es aber gleich mal 14 Uhr, Zeit also für die Nachrichten bei NDR Schlager. In der nächsten Stunde erfüllen wir wieder Musikwünsche. Bei uns heißt das, das gibt's nur einmal. Zwei tolle Titel werden gewünscht, verbunden mit Grüßen. Bleiben Sie einfach dran am Radio.

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1: Um 14 Uhr mit Benjamin Kirsch. Die EU-Kommission hat ChatGPT als sehr große Online-Suchmaschine eingestuft. Damit gelten für das KI-Tool künftig strengere Auflagen. Aus Brüssel, Katrin Schmidt.
2: Ja, die EU-Kommission geht damit sozusagen einen wirklich entscheidenden Schritt, denn sie nimmt jetzt erstmals einen KI-Chatbot sozusagen unter den strengen Schirm des DSA, also der europäischen Digitalgesetze. Bisher betreffen die ja vor allem die großen Social-Media-Plattformen wie Facebook, Instagram, TikTok und viele mehr. Also von jetzt an gilt, auch ChatGPT muss die Risiken des Systems ausführlicher bewerten und vor allem eingrenzen in Europa. Also wenn es zum Beispiel um die Verbreitung illegaler, gefährlicher Inhalte geht, wenn es um negative Auswirkungen auf körperliche und mentale Gesundheit der Nutzerinnen und Nutzer geht, vor allem auch Minderjähriger. Oder noch ein Beispiel, wenn die Plattform genutzt werden kann, um Wahlprozesse oder die öffentliche Sicherheit zu stören.
1: Nach der verheerenden Sturzflut im Himalaya steigt die Zahl der Opfer weiter. Bestätigt ist inzwischen der Tod von mehr als 900 Menschen. Etwa 5000 werden noch vermisst. Darunter sind auch fast 1000 Arbeiter, die an Wasserkraftanlagen eingesetzt waren. Vermutet wird, dass sie in schlammverschütteten Tunneln eingeschlossen sind. Die Regierung geht davon aus, dass viele von ihnen noch am Leben sind. Einsatzkräfte versuchen derzeit, zu den Verschütteten vorzudringen. Bei VW hat es eine weitere Betriebsversammlung zum angekündigten Sparkurs gegeben. Diesmal war das Werk in Hannover dran. Tausende Mitarbeitende haben sich dort am Vormittag versammelt. Mit Transparenten und Trillerpfeifen protestierten sie dagegen, dass Werke geschlossen werden könnten. Aus Hannover, Oliver Jürgens.
3: Betriebsrat und IG Metall fordern, dass der VW-Transporter ab 2031 wieder in Hannover gebaut und das Werk so wieder ausgelastet wird. Innerhalb weniger Tage haben die Vorstandsmitglieder von Volkswagen 9 Werke besucht und den Beschäftigten ihre Pläne vorgestellt. Zur Zukunft der Werke gab es nur so viel. Innerhalb der kommenden 6 bis 12 Monate will Vorstandschef Blume Klarheit schaffen. Ende der Woche tagt der Volkswagen-Aufsichtsrat. Dort wollen auch die Arbeitnehmerseite und der Anteilseigner, das Land Niedersachsen, eigene Zukunftskonzepte vorstellen.
1: Die Finanznöte der Pflegeversicherung spitzen sich zu. Der Spitzenverband der gesetzlichen Krankenkassen spricht von Alarmstufe Rot und fordert Reformen. Aus Berlin, Markus Reher.
4: 500 Millionen Euro, das ist die Summe, die der Pflegeversicherung bis zum Jahresende fehlen werde, so GKV-Chef Oliver Blatt. Schon im Oktober werden die Einnahmen nicht mehr reichen, um die Pflegeleistungen voll zu finanzieren. Die Ausgaben seien im Vergleich zum Vorjahreszeitraum um 11% gestiegen, die Beitragseinnahmen aber nur um 3,9%. Der Grund, immer mehr Menschen nehmen Pflegeleistungen in Anspruch, hinzu kämen die Kosten bei der Kurzzeit- und Verhinderungspflege und die ständig steigenden Zuschüsse zu den Eigenanteilen in der vollstationären Pflege.
1: Der Deutsche Wetterdienst hat seine Sommerbilanz vorgelegt. Demnach war der Sommer 2026 außergewöhnlich heiß und trocken und wird als einer der wärmsten seit 1881 in die Klimastatistik eingehen. Aus der ARD-Klimaredaktion Katharina Wilhelm.
5: Vor allem Spitzenwerte von mehr als 40 Grad in Deutschland Ende Juni, das sei ein nie beobachtetes Ausmaß. Das Temperaturmittel des Sommers habe bei 19,6 Grad gelegen, 2 Grad wärmer im Vergleich zum Zeitraum 1991 bis 2020. Die Hitze und die Trockenheit hatten in diesem Jahr massive Auswirkungen auf die Ernten, die Schifffahrt und damit die deutsche Wirtschaft und nicht zuletzt auf die Gesundheit. Der Klimawandel hat dabei eine entscheidende Rolle gespielt. Eine Studie des Deutschen Wetterdienstes zur Hitzewelle Ende Juni 2026 ergab, dass eine Hitzewelle dieses Ausmaßes ohne den Klimawandel statistisch unmöglich gewesen wäre. Ohne den Klimawandel wären laut Deutschem Wetterdienst die Temperaturen Ende Juni rund 3 bis 3,5 Grad geringer gewesen.
1: Nach den Schüssen auf einer Techno-Party in der Schweiz hat die Polizei einen Verdächtigen festgenommen. Es handelt sich den Angaben zufolge um einen 43-jährigen Schweizer. Er wurde laut Polizei bereits in der vergangenen Nacht in Gewahrsam genommen. Nähere Informationen zu dem Verdächtigen oder einem möglichen Motiv liegen noch nicht vor. In Aarau, etwa 40 Kilometer westlich von Zürich, waren in der Nacht zu Sonntag Schüsse auf die Besucher eines Raves abgefeuert worden. Eine 22-jährige Frau starb, 5 weitere Menschen wurden verletzt. Das waren die Nachrichten. Das Wetter in Norddeutschland: viele Wolken, teils kräftige Schauer und Gewitter, teils trockene Abschnitte, 19 bis 25 Grad. Morgen Wolken und etwas Sonne, wieder Schauer und trockene Phasen, Höchstwerte um 20 Grad. Am Mittwoch im Nordwesten Regen, im Südosten freundlicher, 18 bis 23 Grad und am Donnerstag zeitweise Regen bei 19 bis 22 Grad. Es ist jetzt 14.05 Uhr.
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1: A1, Hamburg Richtung Osnabrück, zwischen Bremer Kreuz und Asten, 7 Kilometer stockender Verkehr. A1, Osnabrück Richtung Bremen, 3 Kilometer auf der zwischen Bremen-Brinkum und Asten. 5 Kilometer auf der A2, Hannover Richtung Dortmund, zwischen Hannover-Langenhagen und Garbsen. Die A2 Hannover Richtung Dortmund ist zwischen Ostwestfalen-Lippe und Bielefeld-Ost nach einem Unfall gesperrt. Dadurch gibt es 4 Kilometer Stau. Die Umleitung führt über die U24A. A7 Flensburg Richtung Hamburg, 6 Kilometer stockend zwischen Kreuz Rendsburg und Bordesholm. A7 Flensburg Richtung Hamburg, zwischen Hamburg-Stellingen und dem Elbtunnel, 4 Kilometer stockend für Lkw. A7 Hannover Richtung Kassel, zwischen Hildesheim-Dristenstedt und Derneburg-Salzgitter, 5 Kilometer stockend im Baustellenbereich. Nochmal 5 Kilometer auf der A7 Hannover Richtung Hamburg, zwischen Mellendorf und Berghof. Und die A14 Wittenberge Richtung Wismar ist zwischen Karstedt und Kreuz Schwerin wegen Reinigungsarbeiten bis ca. 15 Uhr gesperrt. Eine gute Fahrt.
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0: Guten Tag.
7: Live aus dem Schlagerstudio mit Michael Türnau. Moin, moin.

0: Musik mit Florian Heidt. Und damit haben wir es gleich 14:45.
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0: Die werden ausgelost aus ganz vielen Zuschriften oder Anrufen bei uns, die wir erhalten unter 08000 40 40 30. Gerrit Wohlkopf aus Ronnenberg, das liegt in der Region Hannover, hat geschrieben: Ich wünsche mir einen ganz tollen Titel von einer tollen Sängerin, nämlich Willkommen im Leben von Hanne Haller. Die ist ja leider viel zu früh von uns gegangen. Sie lebte ja auch teilweise in der Region Hannover, das stimmt, und sie ist beigesetzt worden auf einem Friedhof in Hildesheim. Ich grüße damit die Freunde von NDR Schlager. Macht er, und hier kommt Hanne Haller.

0: BR-Film-Musik wünsche ich hier bei NDR Schlager. Jeden Vormittag, jeden Nachmittag. Und das Ganze geht zum Beispiel per Post oder per Internet oder per Telefon. 08000 40 40 30. Und hier ist auch wirklich jemand am Telefon. Hallo.
1: Thorsten aus Hannover. Ja, ich hätte gerne das Lied von Vicky Leandros, Ich liebe das Leben. Das sind Erinnerungsträume oder Gedanken von meiner Frau und von mir von 1996. Da haben wir geheiratet.

0: Auch so ein Lied für die Ewigkeit, oder? Das werden die Menschen in 100 Jahren noch singen. Vicky Leandros, ich liebe das Leben. Und das waren unsere Musikwünsche für heute Nachmittag.
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0: Wenn Sie dabei sein möchten, am einfachsten und vor allen Dingen kostenlos geht's per Telefon 08000 40 40 30.

Das reimt sich aber auch. Und zwar wunderbar. Ich habe frei um 2:30. Klaus Danner war das hier bei NDR Schlager im Norden zu Hause. Ein sommerlicher, gute Laune-Titel. Jetzt wird es ein bisschen ernster. Udo Jürgens hat ja in seinem Leben alles Mögliche besungen, was ihm auch gegen den Strich ging. Er hat sich für Frieden eingesetzt und gegen Menschen, die zu Hause andere Mieter mobben. Er hat über alle möglichen Wirren des Lebens gesungen. Auch darüber, dass Menschen so gerne früher im Tante-Emma-Laden eingekauft haben, inzwischen aber dann doch den Supermarkt am Stadtrand vorziehen. Ich glaube, diese Sehnsucht nach Tante Emma, die schlummert in uns allen, auch wenn wir natürlich wissen, es ist wahrscheinlich im Supermarkt beim Discounter günstiger als bei Tante Emma. Die Erinnerung bleibt trotzdem und Udo Jürgens hat ein tolles Lied draus gemacht.

0: Die Flippers hier bei NDR Schlager im Norden zu Haus. Die Flippers Hit-Lieferanten seit Jahrzehnten und einer von denen, Olaf Malulewski, gerade wieder auf Mallorca gesehen, der wird da abgefeiert im Megapark, das sage ich Ihnen. Das hätte der sich, glaube ich, als junger Bursche auch nicht geträumt, dass er im Alter von 80 Jahren nochmal ein solches Comeback erlebt und auf der Bühne gefeiert wird von Menschen, die dahin fahren, nur um sich zu unterhalten am Ballermann. Hier ist NDR Schlager jetzt mit unserer kleinen Plattdeutsch-Rubrik Knapp ob platt mit Gerd Spiekermann.
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2: Du Gerd, nass heißt auf platt doch natt.
3: So ist das. Das kommt natt von Boben Dohl.
2: Klar, es regnet, aber natt hat doch sicherlich viele übertragende Bedeutungen.
3: Na klar doch. Fang wir mal ganz einfach an.
2: Danke, Gerd.
3: De Entwater Guide, de wat natt.
2: Das Unglück war vorauszusehen.
3: Wat meint de Lü, wenn sie sagt, de natte Segen?
2: Wenn es regnet, nach langer Trockenheit?
3: So ist dat. Man, wat is natt Jahr?
2: Ein schlechtes, das heißt ein verregnetes Jahr.
3: Und wat sind natte Brüder?
2: Leute, die zu viel trinken.
3: Und wat hätt dat zu bedüden, wenn du lest, verdrüch und natt is sorgt?
2: Es gibt etwas zu essen und zu trinken.
3: Und dann schaffst du noch diesen Schnack hören. Du bist so klug as Köstos Kuh. De is dreh durch Förnregen noch Hus kommen und doch noch natt wurden.
2: Wieso muss ich eigentlich gerade in diesem Augenblick an dich denken?

0: Der Sieger aus DSDS, Ramon Roselli hier bei NDR Schlager. Noch ein bisschen größer beim Erfolg ist sicherlich Howard Carpendale. Da fragen übrigens immer so viele nach. Wissen Sie, wo der wohnt? Ist der zurück nach Südafrika? Nee. Howard ist weiterhin in Deutschland zu Hause. Er lebt am Starnberger See in der Nähe von München, also in Bayern. Und er ist immer wieder live auf der Bühne, auch wenn er ja im Januar 80 geworden ist. In der kommenden Woche, am 3. September, am Deutschen Eck, Zusammenfluss von Rhein und der Mosel dort in Koblenz. Da gibt es ein Live-Konzert, der Howard. Und bei uns singt er jetzt Shine On.
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Hier ist NDR Schlager im Norden zu Haus. Manche Komponisten und Autoren schreiben für andere Künstler und haben da auch überhaupt keine Probleme mit. Dann gibt's noch welche wie Wolfgang Hofer, der so gerne auch selbst auf der Bühne gestanden hätte. Er hat sich immer damit begnügt, Schlager für andere zu schreiben, zum Beispiel für Udo Jürgens. Aber einmal hat er auch einen Hit gelandet als Sänger und den hören wir jetzt. Wolfgang Hofer, genannt Wolfgang als Solist, das Lied vom Trödler Abraham. Was für ein Ohrwurm.

Was für ein Ohrwurm, oder? Abraham mit Wolfgang, alias Wolfgang Hofer. Hier ist NDR Schlager im Norden zu Hause, genau wie Stefan Sandja aus Ostfriesland. Der nennt sich als Künstler Sanni und auch wenn er in Platten Ostfriesland lebt, ist sein Untertitel die Stimme der Berge. Er singt aber auch wirklich so ein klein bisschen wie der Norbert von den Kastelruther Spatzen. Sehr erfolgreich bei uns im Norden. Hier kommt Sanni vor den Nachrichten mit Nimm dir Zeit für neue Träume.

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1: Um 15 Uhr mit Tarek Yusbashi. Die EU-Kommission hat ChatGPT als sehr große Online-Suchmaschine eingestuft. Damit gelten für das KI-Tool künftig strengere Auflagen. Aus Brüssel, Katrin Schmidt.
2: Ja, die EU-Kommission geht damit sozusagen einen wirklich entscheidenden Schritt, denn sie nimmt jetzt erstmals einen KI-Chatbot sozusagen unter den strengen Schirm des DSA, also der europäischen Digitalgesetze. Bisher betreffen die ja vor allem die großen Social-Media-Plattformen wie Facebook, Instagram, TikTok und viele mehr. Also von jetzt an gilt, auch ChatGPT muss die Risiken des Systems ausführlicher bewerten und vor allem eingrenzen in Europa. Also wenn es zum Beispiel um die Verbreitung illegaler, gefährlicher Inhalte geht, wenn es um negative Auswirkungen auf körperliche und mentale Gesundheit der Nutzerinnen und Nutzer geht, vor allem auch Minderjähriger. Oder noch ein Beispiel, wenn die Plattform genutzt werden kann, um Wahlprozesse oder die öffentliche Sicherheit zu stören.
1: Nach der verheerenden Sturzflut im Himalaya steigt die Zahl der Opfer weiter. Bestätigt ist inzwischen der Tod von mehr als 900 Menschen. Etwa 5000 werden noch vermisst. Darunter sind auch fast 1000 Arbeiter, die an Wasserkraftanlagen eingesetzt waren. Vermutet wird, dass sie in schlammverschütteten Tunneln eingeschlossen sind. Die Regierung geht davon aus, dass viele von ihnen noch am Leben sind. Einsatzkräfte versuchen derzeit, zu den Verschütteten vorzudringen. Bei VW hat es eine weitere Betriebsversammlung zum angekündigten Sparkurs gegeben. Diesmal war das Werk in Hannover dran. Tausende Mitarbeitende haben sich dort am Vormittag versammelt. Vorstand Antlitz erklärte, VW sehe für das Werk keine Wirtschaftlichkeit mehr für die Zeit nach 2030, nach Ende der aktuellen Produktion. Aus Hannover, Oliver Jürgens.
3: Betriebsrat und IG Metall fordern, dass der VW-Transporter ab 2031 wieder in Hannover gebaut und das Werk so wieder ausgelastet wird. Innerhalb weniger Tage haben die Vorstandsmitglieder von Volkswagen 9 Werke besucht und den Beschäftigten ihre Pläne vorgestellt. Zur Zukunft der Werke gab es nur so viel. Innerhalb der kommenden 6 bis 12 Monate will Vorstandschef Blume Klarheit schaffen. Ende der Woche tagt der Volkswagen-Aufsichtsrat. Dort wollen auch die Arbeitnehmerseite und der Anteilseigner, das Land Niedersachsen, eigene Zukunftskonzepte vorstellen.
1: Die Finanznöte der Pflegeversicherung spitzen sich zu. Der Spitzenverband der gesetzlichen Krankenkassen spricht von Alarmstufe Rot und fordert Reformen. Aus Berlin, Markus Reher.
4: 500 Millionen Euro, das ist die Summe, die der Pflegeversicherung bis zum Jahresende fehlen werde, so GKV-Chef Oliver Blatt. Schon im Oktober werden die Einnahmen nicht mehr reichen, um die Pflegeleistungen voll zu finanzieren. Die Ausgaben seien im Vergleich zum Vorjahreszeitraum um 11% gestiegen, die Beitragseinnahmen aber nur um 3,9%. Der Grund, immer mehr Menschen nehmen Pflegeleistungen in Anspruch, hinzu kämen die Kosten bei der Kurzzeit- und Verhinderungspflege und die ständig steigenden Zuschüsse zu den Eigenanteilen in der vollstationären Pflege.
1: Der Sommer dieses Jahres ist nach einer vorläufigen Auswertung der zweitwärmste, der jemals in Deutschland gemessen wurde. Laut deutschem Wetterdienst lag das voraussichtliche Temperaturmittel bei 19,6 Grad. Damit dürfte nur der Jahrhundertsommer 2003 um 0,1 Grad wärmer gewesen sein, heißt es vom Wetterdienst. Beispiellos war im laufenden Jahr demnach die Häufigkeit der Hitze. An 22 Tagen stieg die Temperatur über 30 und an 5 Tagen über 35 Grad. In Sachsen-Anhalt wurde Ende Juni mit 41,8 Grad die höchste je in Deutschland gemessene Temperatur vermerkt. Kupschütz in Sachsen erlebte die bislang heißeste Nacht. Dort sank die Temperatur nicht unter 29,4 Grad. Nach den tödlichen Schüssen auf einer Techno-Party im schweizerischen Aarau hat die Polizei einen Verdächtigen festgenommen. Viel ist über den Mann nicht bekannt. Aus dem ARD-Studio Schweiz, Patricia Werm.
5: Die Kantonspolizei teilte auf X mit, bei dem Verdächtigen handle es sich um einen 43-jährigen Schweizer. Wo der Mann festgenommen wurde, schreibt die Polizei nicht. Auch die Hintergründe seiner Festnahme sind unklar. Die Ermittlungen zum genauen Hergang der Tat sowie zu den Hintergründen und dem möglichen Motiv liefen noch, heißt es. Details will die Polizei erst am Mittwoch bekannt geben. Eine 22-jährige Frau war in der Nacht zum Sonntag durch Schüsse getötet worden. 5 weitere Menschen wurden verletzt.
1: Das waren die Nachrichten. Das Wetter in Norddeutschland: viele Wolken, teils kräftige Schauer und Gewitter, teils trockene Abschnitte, 19 bis 25 Grad. Nachts gebietsweise Schauer und einzelne Gewitter, zeitweise trocken, vereinzelt Nebel, Tiefstwerte 17 bis 12 Grad. Morgen Wolken und etwas Sonne, wieder Schauer und trockene Phasen bei Höchstwerten um 20 Grad. Und am Mittwoch im Nordwesten Regen, im Südosten freundlicher, dann bei 18 bis 23 Grad. Es ist 15.05 Uhr.
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1: Mit Stau oder stockendem Verkehr ab 3 Kilometer Länge. A1 Hamburg Richtung Osnabrück, zwischen Bremerkreuz und Hemelingen 6 Kilometer stockender Verkehr. A1 Osnabrück Richtung Bremen, zwischen Dreieck Stur und Bremen-Arsten 6 Kilometer stockender Verkehr vor der Baustelle. A2 Hannover Richtung Dortmund, zwischen Hannover-Langenhagen und Garbsen 5 Kilometer stockender Verkehr. A7 Flensburg Richtung Hamburg, zwischen Kreuz Rendsburg und Bordesholm 3 Kilometer stockender Verkehr. A7 Flensburg Richtung Hamburg, zwischen Dreieck Hamburg Nordwest und dem Elbtunnel 5 Kilometer stockender Verkehr. A7 Hannover Richtung Hamburg, zwischen Mähendorf und Berkow 5 Kilometer stockender Verkehr. Und A28 Bremen Richtung Oldenburg, zwischen Oldenburg-Osternburg und Oldenburg-Harentor 4 Kilometer stockender Verkehr. Eine sichere und gute Fahrt.
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6: Guten Tag. Ich bin Michael Turnosch. Guten Tag. Und Hanna Hanna lädt uns jetzt ein auf einen Nachmittagskaffee.

Gleich 15:45, hier ist NDR Schlager am Montag. Im Guinness-Buch der Rekorde steht die erfolgreichste Familienband der Welt. Und das ist nicht die Kelly Family. Die sind auch wahnsinnig erfolgreich und machen tolle Musik. Aber noch erfolgreicher sind ganz besonders natürlich die Bee Gees. Eine Popgruppe, die übrigens nicht aus Amerika kommt, sondern aus England. Die drei Brüder, Barry, Maurice und Robin, geboren auf der Isle of Man. Karriere begann als Kinderband in Australien. Und als dann der Erfolg kam, da kehrten sie nach England zurück. Und die haben zusammen Musik gemacht, aber die Brüder haben manchmal auch Solopfade beschritten. Robin gibt zum Beispiel, der ja schon 2012 gestorben ist, hat ein wunderschönes Lied aufgenommen. Das habe ich uns jetzt mal aufgelegt hier bei NDR Schlager. Robin Gibb von den Bee Gees mit Saved by the Bell.

Hier ist NDR Schlager im Norden zu Hause. Und auch wenn man zum Schlager ja sehr oft deutscher Schlager sagt, Schlager wird überall gemacht, wo man Deutsch spricht, zum Beispiel auch in der Schweiz. Der erfolgreichste Schlagerexport der Schweiz ist neben Beatrice Egli ein junger Mann, der unglaubliches Stimmvolumen hat und tolle Lieder. Viele Deutsche mögen ihn und seine Musik und darum ist er auch bei uns ein Star, der Schweizer Leonard.

Hier ist NDR Schlager im Norden zu Hause. Nun stellen Sie sich doch mal vor, Sie sind verliebt und Sie denken, es ist für immer. Und dann kommt plötzlich jemand um die Ecke, Ihre Freundin, Ihre Frau, Ihr Mann, Ihr Freund, wie auch immer, und sagt, du, es ist aus mit uns. Und dann fragen Sie, warum? Ist da eine andere Frau, ein anderer Mann im Spiel? Und meistens ist die Antwort dann ja. Es sei denn, man heißt Lars Berghagen. Dann sagt man, nein, Schatz, es ist keine Frau, es ist kein Mann. Ich liebe eine Gitarre. Darüber hat Lars Berghagen ein Lied gemacht. Hören Sie mal.

0: Lars Berghagen hier bei NDR Schlager im Norden zu Hause. Das sind wir alle im Norden zu Hause und wir wollen wissen, was vor unserer Haustür passiert. Deshalb gibt's mehrfach am Tag bei uns Norddeutschland kompakt die Nachrichten nur aus dem Norden.
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2: Stürme, die jetzt am Ende des Sommers über den Norden fegen, hinterlassen besonders in der Natur große Schäden. Das Laub ist ja noch an vielen Bäumen vorhanden und deswegen bietet sich dem Wind eine besonders große Angriffs- und Zerstörungskraft. So geschehen am vergangenen Wochenende rund um Waren in Mecklenburg-Vorpommern. Dazu tagt heute im Amt Seenlandschaft ein Krisenstab, um festzustellen, wie schnell die Schäden beseitigt werden können. Heike Becker.
3: An mehreren Straßen im Bereich Kissero, Penkow, Rötz, Malchow, Göhren-Lebin, Jabel, Nossentin, Silz, Grabohöfe und Penetal sind hunderte Straßenbäume umgekippt. Die Freiwilligen Feuerwehren waren am Wochenende im Dauereinsatz, um die Straßen frei zu bekommen. Die Bäume liegen jetzt alle am Straßenrand und müssen entsorgt werden. Im Amt Malchow wird im Laufe des Tages auch eine Bestandsaufnahme gemacht. Es gebe Befürchtungen, dass viele Alleebäume in Mitleidenschaft gezogen wurden, so Malchows Bürgermeister Putzer. Im Amt Seenland geht es ebenfalls um Bestandsaufnahme. Oberste Priorität hat die Sicherheit der Anwohner, so Amtsvorsteher Marlow, der auch Bürgermeister von Grabohöfe ist. Mehrere Gemeindestraßen sind noch gesperrt, wie etwa zwischen Baumgarten und Grabohöfe.
4: Man wird erstmal alles auch bilanzieren müssen, was wieder an Kostenschäden zusammenkommt, inwieweit die Versicherung aufkommt nachher, was wir erstmal aus dem Haushalt nehmen. Wir werden dann natürlich auch mit dem Landkreis, mit dem Land ins Benehmen gehen, das machen wir immer so. Und jetzt wird erstmal aufgearbeitet, das wird auch die nächsten Tage und Wochen erstmal dauern.
3: Als erstes gehen die Aufträge an die Baumfäller raus, damit die Gemeindestraßen so schnell wie möglich wieder genutzt werden können. Ein Sturm ist Freitagnacht durch zahlreiche Gemeinden an der Mecklenburgischen Seenplatte gefegt. Dächer wurden abgedeckt, Bäume stürzten um, ein Zug blieb nahe Grabohöfe stehen, weil die Oberleitung beschädigt wurde. Etwa 150 Menschen waren betroffen und mussten auf einen Ersatzzug warten. Verletzt wurde niemand. Auch auf der Insel Rügen hat es ordentlich gestürmt, betroffen hier die Gegend um Clues und Gagern. Der Friedwald Pansewitz ist wegen umgestürzter Bäume teilweise gesperrt.
2: Ein fast fertiges Krankenhaus steht in Salzgitterbad, seit Monaten leer, weil die Betreibergesellschaft des St. Elisabeth Krankenhauses kurz zuvor Insolvenz angemeldet hat. Das entsprechende Verfahren läuft seit dem Frühjahr. Patienten werden im Altgebäude weiterversorgt, aber die Zukunft der Belegschaft und des Neubaus ist ungewiss. Am Abend ruft ein Bündnis aus Kommunalpolitikern und Gewerkschaften nun zu einer Demo auf dem Marktplatz und zu einem Solidaritätsmarsch auf. Uwe Dey berichtet.
5: Es müssen Verhandlungen aufgenommen und Klartext gesprochen werden, um das St. Elisabeth Krankenhaus zu retten. Das sagte Mario Römer vom Organisationsbündnis der Aktion. Vor allem der katholische Vinzenzverbund als Träger müsse endlich klare, eindeutige Informationen zur Zukunft des Hauses liefern. Wenn wir wissen, was Sie brauchen, können wir auch Gespräche führen, so Römer wörtlich. Am runden Tisch sollen auch das Land Niedersachsen und die Stadt Salzgitter sitzen, denn der Neubau sei zu 96% fertig und das Land habe mehr als 35 Millionen Euro investiert. Der geplante Protest heute soll Druck auf die Geschäftsführung machen. Die Veranstalter erwarten bis zu 1000 Teilnehmer.
2: Mit Borkum Riffgrund 3 ist jetzt einer der größten Offshore-Windparks offiziell ans Netz gegangen. Das teilte der dänische Energiekonzern Ørsted mit, der den Windpark zusammen mit dem amerikanischen Finanzkonzern Nuveen gebaut hat. Der Park liegt rund 50 Kilometer vor der ostfriesischen Nordseeinsel Borkum. Thomas Stahlberg hat Daten und Zahlen dazu, wie viel Strom dort eigentlich produziert wird.
6: Die 83 Anlagen, 70 Kilometer vor der ostfriesischen Küste, produzieren 913 Megawatt Strom. Das würde theoretisch für 900.000 Haushalte reichen, aber der erneuerbare Strom geht an die Industrie- und Technologieunternehmen. Ørsted hat langfristige Lieferverträge zwischen 10 und 25 Jahren, unter anderem mit Amazon, BASF und Google abgeschlossen. Es ist bereits der 6. Offshore-Windpark von Ørsted in der deutschen Nordsee. Geschäftsführer Muth sagte, unsere Energiezukunft werde nicht aus Importen fossiler Brennstoffe bestehen, sondern aus erneuerbaren Energien. Aber die Politik müsse einen verlässlichen Rahmen für die Finanzierbarkeit der Projekte schaffen.

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Ja, bei uns treffen sie sich alle, die großen Schlagerstars. Die von gestern, wie Roy Black zum Beispiel, den habe ich übrigens im Fernsehen wieder gesehen. Da werden die alten Folgen wiederholt von Ein Schloss am Wörthersee. Muss man ja mal sagen, neidlos anerkennen, das war ein wirklich gut aussehender Mann, auch noch im etwas fortgeschrittenen Alter. Also, Roy Black haben wir gerade gehört und hier kommt Marianne. Nicht die von Michael, sondern die Rosenberg-Marianne.

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1: Tolles Lied, oder? Nick P., Frieden. Natürlich, Schlager soll immer unterhaltsam sein. Schlager soll dafür sorgen, dass Menschen ihre Sorgen vergessen. Aber manchmal darf Schlager eben auch die Wünsche von Menschen formulieren, sodass es jeder versteht. Und was wünschen wir uns außer Gesundheit am meisten? Frieden natürlich. Das war ein wunderschönes Lied, finde ich, von Nick P. hier bei NDR Schlager. So, jetzt kommt noch Tony Christie, September Love. Und dann um Punkt 16 Uhr die Nachrichten hier bei NDR Schlager. Im Norden, zu Hause.

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1: Um 16 Uhr mit Tarek Yusbaschi. Mit Hitzerekorden, ungewöhnlicher Trockenheit und extrem viel Sonnenschein geht der diesjährige Sommer in die deutsche Wettergeschichte ein. Das voraussichtliche Temperaturmittel lag bei 19,6 Grad, wie der Deutsche Wetterdienst heute in einer ersten Bilanz mitteilte. Nach den vorläufigen Berechnungen war nur der Jahrhundertsommer 2003 wärmer, und zwar um 0,1 Grad. Dazu Andreas Becker vom Deutschen Wetterdienst.
2: Man kann durchaus von einem exorbitanten Sommer sprechen, insbesondere wenn wir auf die Extreme schauen. Sehr, sehr früh hatten wir Ende Juni schon eine massive Hitzewelle, die auch im Ausmaß historisch war. Und es ging dann mit sehr vielen Hitzetagen auch weiter. Wir haben über 20 Hitzetage. Das liegt weit über dem, auch den jüngsten Durchschnitten, die maximal bei 12 Hitzetagen im Schnitt liegen. Auch bei den mittleren Werten landet dieser Sommer wahrscheinlich auf Platz 2, vielleicht sogar auf Platz 1.
1: Andreas Becker vom Deutschen Wetterdienst. Die Inflation in Deutschland ist im August erneut gestiegen. Laut dem Statistischen Bundesamt haben sich Waren und Dienstleistungen im Vergleich zum Vorjahresmonat um 2,9% verteuert. Die wieder gestiegenen Ölpreise haben die Kosten für Energie um insgesamt 7,5% anziehen lassen. Lebensmittel waren durchschnittlich 0,1% teurer als im August 2025, Versicherungen oder Reisen 2,8%. Nach dem Fährunglück mit mindestens 8 Toten vor der Küste Nordzyperns beginnt die Aufarbeitung. Der Kapitän und die Crew müssen sich gegen den schweren Vorwurf wehren, falsch reagiert zu haben. Aus Istanbul Gabriele Dunkel.
3: Was bestätigt wurde durch mehrere Passagiere, die an Bord waren, ist, dass der Kapitän mit einer der ersten war, der mit der Rettungsweste ins Wasser gesprungen sei. Dass er also nicht, wie man sich es hätte wünschen können, dass er sich bemüht hätte, den Menschen Rettungswesten zu geben und die Menschen geordnet oder einigermaßen geordnet von Bord zu bringen. Es gibt weiterhin Vorwürfe, dass dieses Schiff marode gewesen sein soll, dass es kaputt oder gerade in Reparatur war. Und es gibt auch Gerüchte, die besagen, dass der Besitzer dieses Schiffes oder dieser Flotte dieses Schiff verkaufen wollte. Also das muss aber jetzt erst einmal alles geklärt werden.
1: Nach den tödlichen Schüssen auf einer Techno-Party im schweizerischen Aarau hat die Polizei einen Verdächtigen festgenommen. Viel ist über den Mann nicht bekannt. Aus dem ARD-Studio Schweiz, Patricia Werner.
4: Die Kantonspolizei teilte auf X mit, bei dem Verdächtigen handle es sich um einen 43-jährigen Schweizer. Wo der Mann festgenommen wurde, schreibt die Polizei nicht. Auch die Hintergründe seiner Festnahme sind unklar. Die Ermittlungen zum genauen Hergang der Tat sowie zu den Hintergründen und dem möglichen Motiv liefen noch, heißt es. Details will die Polizei erst am Mittwoch bekannt geben. Eine 22-jährige Frau war in der Nacht zum Sonntag durch Schüsse getötet worden. 5 weitere Menschen wurden verletzt.
1: Nach der heftigen Sturzflut im Himalaya-Gebirge sind in Nepal vermutlich noch hunderte Arbeiter in Tunneln eingeschlossen. Sie waren in verschiedenen Wasserkraftanlagen im Einsatz, als sie von der Flutwelle überrascht wurden. Spezialisten aus mehreren Ländern sind im Einsatz, um die Männer zu retten. Die Zahl der Todesopfer der Naturkatastrophe ist inzwischen auf mehr als 900 gestiegen. Tausende Menschen werden noch vermisst. Für ChatGPT gelten bald strengere Regeln. Die EU-Kommission hat das KI-Tool als sehr große Suchmaschine eingestuft. Es unterliegt damit künftig den Vorschriften der europäischen Digitalgesetze. Aus der NDR-Nachrichtenredaktion Daniel Runge.
5: Damit gelten für ChatGPT die gleichen Regeln wie etwa für die großen Social-Media-Plattformen Facebook, Instagram und TikTok, etwa beim Kinder- und Jugendschutz oder bei der Bekämpfung illegaler oder gefährlicher Inhalte. Hier müssen ChatGPT und das dahinterstehende US-Unternehmen OpenAI strenge Sicherheitsmaßnahmen ergreifen. Zeigen sie keine Wirkung, drohen hohe Geldstrafen. Auch für die Online-Plattform Reddit und Roblox gelten bald die strengeren EU-Vorschriften. Sie alle haben aber 4 Monate Zeit, sich auf die neuen Regeln einzustellen.
1: Das waren die Nachrichten. Das Wetter in Norddeutschland. Viele Wolken, teils kräftige Schauer und Gewitter, teils trockene Abschnitte bei 19 bis 25 Grad. Nachts gebietsweise Schauer und einzelne Gewitter, zeitweise trocken, vereinzelt Nebel bei Tiefstwerten von 17 bis 12 Grad. Morgen Wolken und etwas Sonne, wieder Schauer und trockene Phasen, die Höchstwerte liegen um 20 Grad. Am Mittwoch im Nordwesten Regen, im Südosten freundlicher, 18 bis 23 Grad. und am Donnerstag dann zeitweise Regen bei 19 bis 22 Grad. Es ist 16.05 Uhr.
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1: Mit Stau oder stockendem Verkehr ab 3 Kilometer Länge. A1 Lübeck Richtung Bremen. Zwischen Norderelbbrücke und Süderelbbrücke 5 Kilometer stockender Verkehr nach einem Unfall. A1 Hamburg Richtung Osnabrück. Zwischen Bremer Kreuz und Arsten 6 Kilometer stockender Verkehr. A1 Osnabrück Richtung Bremen. Zwischen Dreieck Stur und Bremen-Arsten 4 Kilometer stockender Verkehr vor der Baustelle. A7 Flensburg Richtung Hamburg, zwischen Hamburg Volkspark und dem Elbtunnel 3 Kilometer stockender Verkehr für Lkw. A7 Hannover Richtung Hamburg, zwischen Mellendorf und Berghof 4 Kilometer stockender Verkehr. A7 Hannover Richtung Flensburg, zwischen Hamburg Hausbruch und dem Elbtunnel 3 Kilometer stockender Verkehr. Die A23 Heide Richtung Hamburg ist zwischen Lägerdorf und Hohenfelde nach einem Unfall gesperrt. Und A27 Bremen Richtung Bremerhaven zwischen Bremen-Überseestadt und Bremen-Nord 9 Kilometer Stau nach einem Unfall. Da wo es geht, eine gute Fahrt.
6: Ja, vielen Dank.
0: 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Guten Tag.
6: Ich bin Michael Turnau und hier kommt Mireille Mathieu mit ihrem Lied über Hans im Glück.

habe neulich einen Beitrag über sie in der Zeitung gelesen, über Claudia Jung. Und wenn man die sieht, dann glaubt man wirklich nicht, dass die Frau schon über 60 ist. Da hat die Musik sie wirklich richtig jung gehalten. Komm und tanz ein letztes Mal mit mir. Das war die wunderbare Claudia Jung hier bei NDR Schlager. Wir drehen die Uhr ein klein bisschen zurück in die Zeit, in denen in Deutschland immer mehr griechische Restaurants aufmachten, in der die Menschen begannen, Tzirtaki und Ouzo zu mögen. Aus der Zeit ein wunderschönes Lied von Jimmy Markulis. Erinnern Sie sich noch an die Gitarren, die leise durch die Nacht klingen?

Middle of the Road, das hat eine ganze Musikrichtung bezeichnet. Immer wenn etwas genau im Mittel der Musik ist, also Musik, die auf die sich alle einigen können, dann sagt man, das ist der Middle of the Road Sound. Das war Tweedledee, Tweedledum hier bei NDR Schlager im Norden zu Hause. Hier kommt eine junge Dame, Jahrgang 1990. Sie ist gebürtige Wienerin, in der Wiener Neustadt geboren. Sie ist Schauspielerin, sie schreibt sehr viele Lieder und sie hat so einen tollen Namen. Mondschein ohne D. Nina Mondschein. Und sie bestellt die berechtigte Frage, wo sind eigentlich all die guten Männer hin?

0: Hier ist in der Schlager gleich unser Schlager ABC. Da geht's heute alphabetisch weiter mit dem V wie Vanessa. Vanessa Mai und ihre Gruppe Wolkenfrei. Vorweg aber noch das Lied aller Lieder aus Italien, das Lied vom Fliegen, Volare. Hier ist Domenico Modugno.
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1: Auf die Welt kam sie 1992, natürlich im Mai. Sie mag den Monat und trägt ihn deshalb auch in ihrem Künstlernamen, Vanessa Mai. Auf dem Weg zum Erfolg hat auch Dieter Bohlen geholfen.
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3: Also die Zusammenarbeit mit Dieter war wirklich sehr, sehr lehrreich. Also wir hatten viele Gemeinsamkeiten, hätte ich nie gedacht, aber ist so. Wir sind beide sehr, sehr detailverliebt und wollen es echt perfekt haben. Und die Arbeit war wirklich richtig cool im Studio.
1: Eine Staffel lang war sie Jurymitglied bei Deutschland sucht den Superstar. Musik gemacht hat Vanessa Mai schon als Kind. 2012 wurde sie Sängerin von Wolkenfrei. Von dem Trio blieb am Ende nur Vanessa Mai übrig.
2: Wolkenfrei.

0: Später wechselt sie vom Schlager zur Popmusik. Doch der Schlager lässt sie nicht los.
1: Mein Herz wird immer Schlager schlagen, weil das meine Wurzeln sind, das habe ich nicht vergessen. Und es macht mir nach wie vor super viel Spaß. Und es hat sich einfach richtig und gut angefühlt. Und deswegen erwecken wir Rock'n'Frei nach 10 Jahren jetzt zum Leben. Nächster Stopp.
0: Das Album Hotel Tropicana stürmt die Hitparaden. Wird es Wolkenfrei auch weiterhin geben?
1: Naja, so geplant war es wirklich nur einmal jetzt, zum Jubiläum eben. Aber ja, natürlich reagiert man dann darauf, wenn es so eine tolle Resonanz gibt. Aber ich denke nicht so weit und genieße es jetzt einfach gerade.

Franck Michael aus Frankreich übrigens. Una notte italiana ist unser nächster Titel. Der wird allerdings italienisch jetzt. Der Sänger Graziano und die Gruppe Sunrise haben diesen Titel gemeinsam aufgenommen. Richtiger Ohrwurm geworden. Es geht um eine italienische Nacht mit allem, was dazugehört. Mit Grappa und mit Tanzen und mit schönen Männern und schönen Frauen und jeder Menge Wein im Glas. Una notte italiana.

Der konnte aber auch singen, ne? Das war so ein Allround-Talent. Tanzen und Schauspielern und das Herz am rechten Fleck und die Komik auf seiner Seite. Der große Peter Alexander, den vermissen wir sehr in der Unterhaltung. Hier ist NDR Schlager im Norden zu Haus und wir machen jetzt Musik für alle Lindas unter Ihnen. Hallo Linda!

Die werden aber auch immer kürzer, denn der Sommer geht allmählich zu Ende. Wir haben bald 1. September und dann, ja, ich finde, man kann den Herbst draußen schon riechen. Man sieht ihn auch an den Bäumen, ne? Wenn Sie mal rausgehen oder wenn Sie im Auto unterwegs sind, schauen Sie mal auf die Blätter. Die ersten davon beginnen sich schon zu verfärben. Fred Bertelmann war das übrigens hier bei NDR Schlager im Norden zu Hause. Hier kommt noch Musik mit Des Parton und dann um 17 Uhr die Nachrichten, ganz pünktlich.

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1: Um 17 Uhr mit Tarek Yusbaschi. Mit Hitzerekorden, ungewöhnlicher Trockenheit und extrem viel Sonnenschein geht der diesjährige Sommer in die deutsche Wettergeschichte ein. Das voraussichtliche Temperaturmittel lag bei 19,6 Grad, wie der Deutsche Wetterdienst heute in einer ersten Bilanz mitteilte. Nach den vorläufigen Berechnungen war nur der Jahrhundertsommer 2003 wärmer, und zwar um 0,1 Grad. Dazu Andreas Becker vom Deutschen Wetterdienst.
2: Man kann durchaus von einem exorbitanten Sommer sprechen, insbesondere wenn wir auf die Extreme schauen. Sehr, sehr früh hatten wir Ende Juni schon eine massive Hitzewelle, die auch im Ausmaß historisch war. Und es ging dann mit sehr vielen Hitzetagen auch weiter. Wir haben über 20 Hitzetage. Das liegt weit über dem, auch den jüngsten Durchschnitten, die maximal bei 12 Hitzetagen im Schnitt liegen. Auch bei den mittleren Werten landet dieser Sommer wahrscheinlich auf Platz 2, vielleicht sogar auf Platz 1.
1: Andreas Becker vom Deutschen Wetterdienst. Das Leben in Deutschland hat sich im August weiter verteuert. Die Verbraucherpreise lagen im Schnitt um 2,9% höher als im Vorjahresmonat. Das teilte das Statistische Bundesamt auf Basis vorläufiger Zahlen mit. Vor allem Kraftstoffe und Heizöl haben sich in den vergangenen 12 Monaten verteuert, und zwar um 10,5%. Die Preise von Nahrungsmitteln blieben dagegen nahezu unverändert. Nach dem Fährunglück vor Nordzypern gibt es erste Festnahmen. Die Fähre war gestern mit 267 Menschen an Bord, kurz nach dem Auslaufen gekentert und gesunken. 8 Menschen starben, 20 gelten als vermisst. Nun stehen schwere Vorwürfe gegen die Schiffsbesatzung im Raum. Aus Istanbul Oliver Bemelmann.
3: Im Fokus stehen laut türkischen und zyprischen Medien zurzeit 9 Verdächtige, darunter der Kapitän, mehrere Besatzungsmitglieder und der Chef des zuständigen Fährunternehmens. Sie wurden festgenommen und müssen sich vor Gericht verantworten. Außerdem wollen die Ermittler weitere Zeugen vernehmen und technische Daten der Fähre auswerten. Das Schiff liegt in gut 500 Metern Tiefe. Die Such- und Rettungsaktionen dauern weiter an. Die Unglücksursache ist weiter unklar. Passagiere werfen der Besatzung vor, Warnungen über eintretendes Wasser ignoriert zu haben.
1: Nach den tödlichen Schüssen auf einer Techno-Party im schweizerischen Aarau hat die Polizei einen Verdächtigen festgenommen. Viel ist über den Mann nicht bekannt. Aus dem ARD-Studio Schweiz Patricia Wern.
4: Die Kantonspolizei teilte auf X mit, bei dem Verdächtigen handle es sich um einen 43-jährigen Schweizer. Wo der Mann festgenommen wurde, schreibt die Polizei nicht. Auch die Hintergründe seiner Festnahme sind unklar. Die Ermittlungen zum genauen Hergang der Tat sowie zu den Hintergründen und dem möglichen Motiv liefen noch, heißt es. Details will die Polizei erst am Mittwoch bekannt geben. Eine 22-jährige Frau war in der Nacht zum Sonntag durch Schüsse getötet worden. 5 weitere Menschen wurden verletzt.
1: Nach der heftigen Sturzflut im Himalaya-Gebirge sind in Nepal vermutlich noch hunderte Arbeiter in Tunneln eingeschlossen. Sie waren in verschiedenen Wasserkraftanlagen im Einsatz, als sie von der Flutwelle überrascht wurden. Spezialisten aus mehreren Ländern sind im Einsatz, um die Männer zu retten. Die Zahl der Todesopfer der Naturkatastrophe ist inzwischen auf mehr als 900 gestiegen. Tausende Menschen werden noch vermisst. Die EU-Kommission hat ChatGPT als sehr große Online-Suchmaschine eingestuft. Damit gelten für das KI-Tool künftig strengere Auflagen. Aus Brüssel, Katrin Schmidt.
5: Ja, die EU-Kommission geht damit sozusagen einen wirklich entscheidenden Schritt, denn sie nimmt jetzt erstmals einen KI-Chatbot sozusagen unter den strengen Schirm des DSA, also der europäischen Digitalgesetze. Bisher betreffen die ja vor allem die großen Social-Media-Plattformen wie Facebook, Instagram, TikTok und viele mehr. Also von jetzt an gilt, auch ChatGPT muss die Risiken des Systems ausführlicher bewerten und vor allem eingrenzen in Europa. Also wenn es zum Beispiel um die Verbreitung illegaler, gefährlicher Inhalte geht, wenn es um negative Auswirkungen auf körperliche und mentale Gesundheit der Nutzerinnen und Nutzer geht, vor allem auch Minderjähriger. Oder noch ein Beispiel, wenn die Plattform genutzt werden kann, um Wahlprozesse oder die öffentliche Sicherheit zu stören.
1: Das waren die Nachrichten. Das Wetter in Norddeutschland. Heute Abend trockene Phasen, teils kräftige Schauer und Gewitter, 17 bis 23 Grad. In der Nacht gebietsweise Schauer, einzelne Gewitter, zum Teil aber auch trocken, bei Tiefstwerten von 17 bis 12 Grad. Morgen zeitweise Schauer, vereinzelt Gewitter und teilweise trocken, Höchstwerte 19 bis 22 Grad. Am Mittwoch im Nordwesten Regen, im Südosten freundlicher, 18 bis 23 Grad. Und am Donnerstag regnet es, teils kann es Gewitter geben, bei 19 bis 22 Grad. Es ist 17.05 Uhr.
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1: Stau oder stockender Verkehr ab 3 Kilometer. A1 Lübeck Richtung Hamburg zwischen Norderelbbrücke und Stillhorn 3 Kilometer. A1 Hamburg Richtung Osnabrück zwischen Bremerkreuz und Arsten 7 Kilometer stockender Verkehr. A1 Osnabrück Richtung Bremen zwischen Dreieck Stur und Bremen-Arsten 4 Kilometer stockender Verkehr vor der Baustelle. Die A2 Dortmund Richtung Hannover ist zwischen Bunstorf-Lute und Garbsen nach einem Unfall gesperrt. Dadurch 3 Kilometer Stau zwischen Bad Nenndorf und Bunstorf-Lute. Die Umleitung führt über die U13. A7 Flensburg Richtung Hamburg zwischen Hamburg-Stellingen und dem Elbtunnel 4 Kilometer stockender Verkehr. A7 Hannover Richtung Hamburg zwischen Mellendorf und Berkow 4 Kilometer stockender Verkehr. Und A27 Bremen Richtung Bremerhaven zwischen Bremen-Überseestadt und Bremen-Nord 10 Kilometer Stau nach einem Unfall. Allen unterwegs eine gute Fahrt.
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6: Guten Tag. Ich bin Michael Thurnau und ich habe uns jetzt Roland Kaiser aufgelegt.

0: ist.
1: Die Dame mit der großen Stimme, Ingrid Peters, hier bei NDR Schlager im Norden zu Haus. Ja, wir sind im Norden zu Haus. Wir machen ein Programm für den Norden, aber wir werden gehört in ganz Deutschland und wir sind auch irgendwie europäisch. Beweist das nächste Lied. In Deutschland spielen wir jetzt eine holländische Gruppe mit einem französischen Lied. Mehr Europa geht nicht, oder? Les Saisons Françaises, hier ist BZN aus Holland.

auch eine oft besungene Dame, die Lena. Das hat Gigi Anderson getan, das hat Pur getan und viele, viele andere auch. Das war Herzpunkt 2. Die Schlagerfans hier haben aufgehorcht bei diesem Lied. Moderner deutscher Schlager hier bei NDR Schlager. Wir drehen die Uhr ein bisschen zurück in eine Zeit, in der es ein bisschen kitschig war im Schlager. Andrea Jürgens hat ein Lied gesungen, aber Kitsch hin, Kitsch her. Es hat die Seele von vielen Menschen getroffen. Es geht um ein Kind, das darunter leidet, dass die Eltern sich scheiden lassen. Dabei liebe ich euch beide. Das ist der wohl größte Hit von Andrea Jürgens.

NDR Schlager haben Sie eingeschaltet. Heute am Montag, der Schlagernachmittag, jetzt mit Musik von Roger Whittaker. Einer seiner ganz frühen Erfolge, bevor es so diese deutschen Schmusesongs gab, war das Lied von der River Lady, habe ich uns aufgelegt hier bei NDR Schlager.

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Das ist so eine heimliche italienische Nationalhymne und die italienische Fußballnationalmannschaft nennt man ja auch die Azzurro, die Blauen. Adriano Celentano war das hier bei NDR Schlager. Schmetterlinge, die spielen eine große Rolle im Schlager. Wir haben so viele Titel, in denen es um Schmetterlinge geht. Butterfly von Daniel Gérard oder Schmetterlinge können nicht weinen von Jürgen Markus. Und auch bei Nicole geht's jetzt um einen Schmetterling in ihrem Lied Papillon.

Tolles Lied, oder? Zwischen deinen Zeilen. Das war Alessa. Die junge Dame kommt aus Österreich, ist im Hauptberuf Tierärztin, aber genauso erfolgreich auch als Schlagersängerin. NDR Schlager haben Sie eingeschaltet. Wir sind im Norden zu Hause und haben jetzt Musik aus Frankreich dabei mit der unvergessenen Séverine.

Ja, auch wenn es schwerfällt, das einzusehen, aber Liebe bedeutet manchmal auch Streit, Liebe bedeutet manchmal auch Weinen. Eine Liebe ist viele Tränen wert, Karel Gott hier bei NDR Schlager. Und das war schon der Schlager Montag, der Nachmittag mit mir. Ich bin Michael Türnau. Ich habe lange nichts mehr gehört von Michaela Christ. Darum habe

ich uns die jetzt mal ausgesucht und aufgelegt. Die Liebe bleibt für immer da, heißt das Lied von ihr. Dann um 18 Uhr die Nachrichten und dann geht's hinein in den Schlagerabend. Tschüss, bis morgen. Um kurz nach eins bin ich wieder da.

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1: Um 18 Uhr mit Martin Wilhelmi. 2026 war einer der wärmsten Sommer, die in Deutschland je gemessen wurden. Das geht aus der Bilanz hervor, die der Deutsche Wetterdienst heute gezogen hat. Katharina Wilhelm aus der ARD-Klimaredaktion mit den Einzelheiten.
2: Außergewöhnlich seien vor allem die Spitzen gewesen, also die Hitzetage. Schon Ende Juni hat es ja eine Hitzewelle gegeben mit teilweise 40 Grad Celsius. Und das sei wirklich absolut historisch und außergewöhnlich, betont der Deutsche Wetterdienst. Außerdem sei es eben außergewöhnlich gewesen, dass wir so viele Hitzewellen gehabt haben, sehr trockene Tage, die dann eben auch verbunden damit waren, dass Flüsse ausgetrocknet sind, wir Ernteausfälle hatten. Ja, dass die Menschen auch wirklich deutlich daran gelitten haben, nicht nur an den heißen Tagen, sondern auch an den sehr warmen Nächten. Und in Zahlen ausgedrückt sind es 22 Hitzetage im Durchschnitt. Das Mittel läge sonst normalerweise bei etwa 12 Hitzetagen in Deutschland. Also da sieht man schon einen deutlichen Unterschied.
1: Das Leben in Deutschland hat sich im August weiter verteuert. Die Verbraucherpreise lagen im Schnitt um 2,9% höher als im Vorjahresmonat. Das teilte das Statistische Bundesamt auf Basis vorläufiger Zahlen mit. Vor allem Kraftstoffe und Heizöl haben sich in den vergangenen 12 Monaten verteuert, und zwar um 10,5%. Die Preise von Nahrungsmitteln blieben dagegen nahezu unverändert. Die Finanznöte der Pflegeversicherung spitzen sich zu. Der Spitzenverband der gesetzlichen Krankenkassen spricht von Alarmstufe Rot und fordert Reformen. Aus Berlin Markus Rehr.
3: 500 Millionen Euro, das ist die Summe, die der Pflegeversicherung bis zum Jahresende fehlen werde, so GKV-Chef Oliver Blatt. Schon im Oktober werden die Einnahmen nicht mehr reichen, um die Pflegeleistungen voll zu finanzieren. Die Ausgaben seien im Vergleich zum Vorjahreszeitraum um 11% gestiegen, die Beitragseinnahmen aber nur um 3,9%. Der Grund: immer mehr Menschen nehmen Pflegeleistungen in Anspruch, hinzu kämen die Kosten bei der Kurzzeit- und Verhinderungspflege und die ständig steigenden Zuschüsse zu den Eigenanteilen in der vollstationären Pflege.
1: Nach dem Fährunglück vor Nordzypern gibt es erste Festnahmen. Die Fähre war gestern mit 267 Menschen an Bord, kurz nach dem Auslaufen gekentert und gesunken. 8 Menschen starben, 20 gelten als vermisst. Nun stehen schwere Vorwürfe gegen die Schiffsbesatzung im Raum. Aus Istanbul Oliver Bemelmann.
4: Im Fokus stehen laut türkischen und zyprischen Medien zurzeit 9 Verdächtige, darunter der Kapitän, mehrere Besatzungsmitglieder und der Chef des zuständigen Fährunternehmens. Sie wurden festgenommen und müssen sich vor Gericht verantworten. Außerdem wollen die Ermittler weitere Zeugen vernehmen und technische Daten der Fähre auswerten. Das Schiff liegt in gut 500 Metern Tiefe. Die Such- und Rettungsaktionen dauern weiter an. Die Unglücksursache ist weiter unklar. Passagiere werfen der Besatzung vor, Warnungen über eintretendes Wasser ignoriert zu haben.
1: Für ChatGPT gelten schon bald strengere Regeln. Die EU-Kommission hat das KI-Tool als sehr große Suchmaschine eingestuft. Es unterliegt damit künftig den Vorschriften der europäischen Digitalgesetze. Damit gelten für ChatGPT dieselben Regeln wie für die großen Social-Media-Plattformen Facebook, Instagram und TikTok, etwa beim Kinder- und Jugendschutz und bei der Bekämpfung rechtsextremer Inhalte. Hier müssen ChatGPT und das dahinterstehende US-Unternehmen OpenAI strenge Sicherheitsmaßnahmen ergreifen. Zeigen sie keine Wirkung, drohen hohe Geldstrafen. Superstar Lionel Messi hat seinen Rücktritt aus der argentinischen Nationalmannschaft erklärt. Der 39-Jährige verkündete seine Entscheidung via Social Media, 6 Wochen nach der 0:1-Niederlage Argentiniens im Finale der Fußball-Weltmeisterschaft. Aus Rio de Janeiro, Anne Herberg.
5: Er habe es immer geliebt, in der Selektion zu spielen, immer gekämpft, nun aber sei er leer. Er habe nichts mehr zu geben und außerdem kämen nach ihm großartige Nachwuchsspieler, die es verdient hätten, dort zu sein, schrieb Messi weiter. Er bedankte sich bei den Trainern, Mitspielern, Managern und Fans und beendete das Schreiben, das er nach eigenen Angaben bereits 2 Tage nach dem verlorenen Finale gegen Spanien aufgesetzt hatte, mit den Worten: Ich liebe euch alle, danke Gott, dass ich Argentinier bin. Auf geht's, Argentinien.
1: Das waren die Nachrichten. Das Wetter in Norddeutschland. Heute Abend trockene Phasen, teils kräftige Schauer und Gewitter möglich bei Temperaturen von 17 bis 23 Grad. In der Nacht gebietsweise Schauer, einzelne Gewitter, zum Teil auch trocken, bei Tiefstwerten von dann 17 bis 12 Grad. Morgen zeitweise Schauer, vereinzelt wieder Gewitter, teilweise auch trocken, Höchstwerte 19 bis 22 Grad. Und ein Blick auf Mittwoch, im Nordwesten Regen, im Südosten freundlicher, bei dann 18 bis 23 Grad. Und die Zeit, es ist 18.05 Uhr.
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1: Mit Stau und stockendem Verkehr ab 3 Kilometern. Einiges los an diesem Montagabend. A1 Hamburg Richtung Osnabrück, da stockt es auf 4 Kilometern zwischen Bremer Kreuz und Hemelingen. Ein Sperrungshinweis. Die A1 Hamburg Richtung Lübeck wird zwischen Kreuz Bargteheide und Bad Oldesloe wegen Fahrbahnerneuerungen gesperrt. Von heute Abend 19 Uhr an, also in einer knappen Stunde, soll es da losgehen. Die ganze Nacht durch. Die Sperrung soll morgen früh um 5 aufgehoben werden. Dann die A1 Lübeck Richtung Fehmarn. Vorübergehende Sperrung nach einem Unfall im Abschnitt zwischen Lensahn und Oldenburg Süd. A2 Dortmund Richtung Hannover zwischen Bad Nenndorf und Garbsen. 8 Kilometer Stau nach einem Unfall. Hier ist die Umleitungsempfehlung U9, U11 und die U13. A27 Bremen Richtung Bremerhaven zwischen Bremen-Überseestadt und Bremen-Nord stockt es auf 5 Kilometern. Zum Schluss die A36 Wolfenbüttel Richtung Fienenburg. Vorübergehende Sperrung zwischen Lengde und Fienenburg nach einem Unfall und während der Bergungsarbeiten führt die Umleitung über die U36. Allen unterwegs sichere und gute Fahrt.
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1: Die Landes-AfD in Mecklenburg-Vorpommern rückt erneut in die Schlagzeilen. Es geht um den Rostocker Landtagskandidaten Sascha Gläser. Der 42-Jährige hat seiner Partei offenbar verschwiegen, dass er 2012 eine Bank überfallen hatte und dafür verurteilt worden war. In diesem Eklat ist der Partei nun um Schadensbegrenzung bemüht. Der Kreisverband will den Mann aus der Partei ausschließen. Stefan Dudmann.
2: Gestern Abend noch kam die Rostocker AfD-Spitze zu einer Sondersitzung zusammen. Nach NDR-Informationen soll gegen den 42-jährigen Gläser ein Parteiausschlussverfahren in Gang gesetzt werden. Gläser hatte am Wochenende nach entsprechenden Medienberichten eingeräumt, 2012 in Duisburg eine Bank überfallen zu haben. Als er im Juni zum Direktkandidaten für den Rostocker Wahlkreis 7 gewählt wurde, verschwieg er die Straftat und die anschließende Haft. Der AfD-Landesvorstand sprach von einem Vertrauensbruch und erklärte, Gläser sei zwar mit Strafverbüßung resozialisiert, aber über den Banküberfall hätte er im Vorfeld informieren müssen. Gläser soll erklärt haben, er werde, sollte er den Wahlkreis gewinnen, das Mandat nicht annehmen. SPD, CDU und Linke zeigten sich besorgt. Der Fall zeige, so die SPD, dass die AfD eine Gefahr für das Land sei.
1: Am 13. September sind in Niedersachsen Kommunalwahlen und in Oldenburg bahnt sich da voraussichtlich ein wirklich spannendes Rennen um die Wählerstimmen an. Thomas Stahlberg.
3: Ganz genau, 7 Kandidaten und 2 Kandidatinnen wollen Oberbürgermeister oder die erste Oberbürgermeisterin werden. Es gibt Parteilose, 3 von Wählergemeinschaften, einen Linken und einen FDP-Kandidaten. Und dazu die beiden Favoriten, der SPD-Landtagsabgeordnete Ulf Prange, der als einziger der Kandidaten auch langjährige Erfahrungen als Ratsherr hat. Und der Unternehmer Jascha Rohr, parteilos, wird aber von den Grünen und der CDU unterstützt. Und, da sagen viele Beobachter, sei zwischen den beiden dann 2 Wochen später eine Stichwahl wahrscheinlich. Und da gilt der Ausgang als völlig offen. Themen sind neben bezahlbarem Wohnraum, Sanierungsstau an Schulen und Kitas, Klimaschutz. Es geht auch um den Haushalt. Finanziell ausgeuferte Projekte wie das Flötenteichbad belasten den schwer. Auch der Bau des Stadions. Prange ist dafür. Rohr hat erhebliche Zweifel, ob der Bau eine gute Idee ist. Aber das Thema sei durch. Auseinander liegt man auch beim Thema Tempo-30-Zonen. Prange will sie an Lärmhotspots. Rohr will keinen Flickenteppich. Er muss den Spagat schaffen, weil ihn ja Grüne und CDU unterstützen. Die Grünen wollen mehr Tempo-30-Zonen, die CDU lehnt sie ab. Rohr will auch die Verwaltung öffnen, die Bürger mehr beteiligen. Prange liegt eher in der Tradition Krogmann, sagt aber auch, die Verwaltung muss schneller und besser werden. Beide wollen mehr Treffpunkte in den Stadtteilzentren, die Innenstadt attraktiver machen und auch das Wasser einbeziehen, hier mit teils kuriosen Ideen. Prange träumt von Bootstouren zu Ikea und Rohr vom Freibad im Hafenbecken. Das Duell wird sicher spannend.
1: Ein im Frühjahr eröffnetes Hotel am Harburger Binnenhafen in Hamburg wird von morgen an nur noch geflüchtete Menschen beherbergen. Dafür erntet die SPD-geführte Sozialbehörde massive Kritik, auch aus den eigenen Reihen. Das Nachrichtenportal Harburg Aktuell hatte zuerst berichtet. Jenny Witt.
4: Für heute könnte man im New Key Hotel noch eine Übernachtung buchen, ab morgen aber nicht mehr. Denn dort sollen 340 ukrainische Flüchtlinge unterkommen, sagt der Sprecher der Sozialbehörde auf Anfrage. Erst Anfang Mai hatte das Hotel seine Türen geöffnet. Es gehört der Hamburger Hotelgruppe Novum Hospitality. Die betreibt es zusammen mit der Holiday Inn Gruppe. Laut der Behörde ist die Hotelanmietung eine Überbrückungsmaßnahme. Denn sie will große Unterkünfte schließen, darunter auch 3 in Harburg. Für die Bewohner gäbe es aber nicht immer gleich neue Plätze. Dann würden sie kurzfristig in Hotels untergebracht. Das New Key Hotel hat die Behörde zunächst bis Jahresende angemietet. In Harburg stößt die Entscheidung aber auf scharfe Kritik. Er sei sehr verärgert, sagt der Harburger SPD-Ko-Fraktionschef Frank Richter, denn die Bezirksversammlung sei nicht beteiligt worden. Das kritisiert auch der CDU-Fraktionsvorsitzende Rainer Bliefernicht. Und er sorgt sich um die Entwicklung des Binnenhafenquartiers.
1: Soweit die neuesten Entwicklungen im Norden für diese Stunde.

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1: Um 19 Uhr mit Martin Wilhelmi. Der Pflegeversicherung geht offenbar das Geld aus. Schon im Oktober könnten die Einnahmen nicht mehr reichen, um alle Leistungen zu finanzieren, warnte der Vorstandschef des Spitzenverbands der gesetzlichen Krankenkassen Blatt. Aus der NDR-Nachrichtenredaktion Jonas Valentin Weber.
2: Hintergrund ist demnach ein Defizit von rund 770 Millionen Euro, das die Pflegekassen in der ersten Jahreshälfte eingefahren haben. Inzwischen stiegen die Ausgaben fast dreimal stärker als die Einnahmen, so Blatt. Ende des Jahres müsse deshalb mit einem Defizit von 1,2 Milliarden gerechnet werden. Und dabei sei ein milliardenschweres Darlehen des Bundes schon eingerechnet. Ohne das läge das Ergebnis bei einem Minus von fast 4,5 Milliarden. Blatt forderte die Bundesregierung auf, schnellstmöglich zu handeln. Sie hatte für den Herbst eine Reform angekündigt.
1: Die Inflation in Deutschland ist im August gestiegen. Wie das Statistische Bundesamt mitteilte, lagen die Verbraucherpreise im Schnitt um 2,9% höher als im Vorjahresmonat. Es handelt sich noch um vorläufige Zahlen. Vor allem Kraftstoffe und Heizöl haben sich demnach in den vergangenen 12 Monaten verteuert. Deutschland hat den zweitwärmsten Sommer seit 1881 erlebt. Das zeigen vorläufige Daten des Deutschen Wetterdienstes. Der Mittelwert lag bei 19,6 Grad. Noch etwas wärmer war laut DWD nur der sogenannte Jahrhundertsommer 2003. Auch im Norden gehört dieser Sommer zu den wärmsten seit Beginn der Aufzeichnungen. So gab es Ende Juni in Niedersachsen, Mecklenburg-Vorpommern und Bremen Temperaturrekorde. Nach der heftigen Sturzflut im Himalaya-Gebirge sind vermutlich noch hunderte Arbeiter in Tunneln eingeschlossen. Sie waren in verschiedenen Wasserkraftanlagen im Einsatz, als sie von der Flutwelle überrascht wurden. Spezialisten aus mehreren Ländern sind im Einsatz, um die Männer zu retten. Die Zahl der Todesopfer der Naturkatastrophe ist inzwischen auf mehr als 900 gestiegen. Tausende Menschen werden noch vermisst. Fußball-Superstar Lionel Messi beendet seine Karriere in der argentinischen Nationalmannschaft. Das hat er in seinen Social-Media-Kanälen bekannt gegeben. Aus der NDR-Sportredaktion Moritz Kühn.
3: Es ist eine Entscheidung, die wehtat und in der Seele weiterhin schmerzt, aber ich verstehe, dass jetzt der Zeitpunkt gekommen ist, teilte Lionel Messi mit. Der 39-Jährige absolvierte 207 Länderspiele für Argentinien und erzielte 125 Tore. Sein größter Erfolg, der WM-Titel 2022. Außerdem gewann er zweimal die Copa America, sozusagen die Europameisterschaft für Südamerika. Seine Vereinskarriere geht aber noch weiter. Er spielt in den USA bei Inter Miami und besitzt einen Vertrag bis Ende 2028.
1: Das waren die Nachrichten. Das Wetter in Norddeutschland: nachts gebietsweise Schauer, einzelne Gewitter, zum Teil auch trocken bei Tiefstwerten von 17 bis 12 Grad. Morgen zeitweise Schauer, vereinzelt wieder Gewitter, teilweise auch trocken, Höchstwerte 19 bis 22. Am Mittwoch im Nordwesten Regen, im Südosten freundlicher, bei dann 18 bis 23 Grad. Und die Zeit, es ist 19.03 Uhr.
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1: Die A1 Hamburg Richtung Lübeck ist zwischen Kreuzbargte Heide und Bad Oldesloe vorübergehend gesperrt bis 5 Uhr morgen früh. Solange laufen dort Fahrbahnerneuerungen. A2 Dortmund Richtung Hannover, 3 Kilometer Stau zwischen Bad Nenndorf und Garbsen. Dort gab es einen Unfall. Und zum Schluss die A7 Hannover Richtung Flensburg zwischen Hamburg-Waltershof und Bahrenfeld stockt es auf 6 Kilometern wegen der Bauarbeiten dort. Allen unterwegs sichere und gute Fahrt.
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0: 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Ja, Tim, Lehrer bist du hier in Schwerin?
1: Ja.
0: Nus Vorbereitungswoch in Momang, ne, wo wir hier obteignen. Tau Detit, wo wir obteignen, ist gerade Vorbereitungswoch. Was bedeutet denn das eigentlich? Da hätt ja normal so als Elternteil oder als Scheuler, hast ja davon gar keine Ahnung.
1: Nee, das stimmt. Und das ist auch bloß in, wie ich weit in Mecklenburg-Vorpommern so. Also die Kollegen in Schleswig-Holstein, die haben es deswegen frei. Und hier in Mecklenburg-Vorpommern ist das so, du hast fief wegen, bist du zu Hus oder wo du Wainwolds. Und hier ist das so, dann hast du einen Vorbereitungsweg. Da sind ja nie die Kollegen. Und dann hast du immer so ein bisschen Themenweg, dass du meinetwegen sagst, so wie Mook, Teambuilding-Maßnahmen oder NuHep wie so ein Anti-Aggressionstraining, dass du ein bisschen mit Konflikten wieder umgehen kannst und so wieder.
0: Möchte ich kurz inhaken, ist das für Konflikten innerhalb von der Lehrerschaft oder ist das mit der Scheuners?
1: Kannst du beides nutzen. Sag mal. das ist ein ganz schönes Konzept, aber das ist, ja, du kannst ihm beten, was Rut trecken, aber in der Theorie ist das immer recht einfach zu singen. In der Praxis sieht das beten anders gut. Ne? Und ich arbeite auf dem Dreh in Schwerin, das ist nochmal, ja, das ist eine Brennpunkt-Show, wo ich bin. Da ist das nochmal einen ganz anderen Schnack, aber deswegen ist das auch so wichtig, dass wie das Muck.
0: Dreh kennt vielleicht auch nicht jeder ein, das ist ein, ich sag mal, ein ollen Plattenbuh-Gebiet. Ne? Das ist ein Grotareal mit Plattenbuh, da gibt das eben Dreh 1, 2, 3, hat er zu DDR-Tinen halten, hüt hat das noch anderen Namen, damit das ein Betten wie in der Stadtteil klingt.
1: Ja, so, und da,
0: ja, und da ganz an End, binar, ganz an End ist die, das schaut Zentrum. Das ist nie, ne?
1: Tondeil. Also das ist, als ich da anfange, das ist nur, ich krieg nur eine Pferdeklasse, das ist nur 3 Jahre her. Ich bin das 3. Jahr und ich go nur in das Pferdejahr. Da habe ich eine erste Klasse kriegen, nur habe ich ein Pferde. Und da wäre das so, da wäre das noch 2 Schaulen. Da wäre das noch nie ein Campus. Da hast du, einen Grundschaul gehabt, da wären dann, das wären, wir haben 3 Jülklassen, jahrgangsübergreifendes Lernen. Ja. Und dann hast du eine erste Klasse, zweite, dritte, vierte, ganz normal, wie du von der Grundschule kennst. Und das wäre nur ein Grundschulteil. Und 1 Jahr später ist dann der Regionalschulteil dazugekommen und der ehemalige Sprachheilschule, der wäre noch woanders oben drin.
0: So, dass es sogar inklusiv ist, Tobi.
1: Ja.
0: Ach, Kiek.
1: Das ist, wir sind, wie heißt das nur? Ich muss das eigentlich reden. Das heißt Schulzentrum im Campus am Turm mit dem Förderschwerpunkt Lernen. So heißt das auf Hochdeutsch. Und wir haben eins, Tobi.
0: Da würde ich ja gerne mal die Ministersch verzeihen, wenn ich die unterbrechen darf. Da würde ich ja gerne mal die Ministersch hören, wie die das korrekt in der RRZ sagt.
1: So, oh, das ist ein langer Name. Das weiß ich, glaube ich. Was wollte ich sehen? Genau. Und dann sind wir Tosomwassen. Und da werdet niedet oder ein kräuteret Kollege, wir sind nur 600 Schäulerinnen und Schäuler und 50, ich glaube, wir sind 50 Lehrerinnen und Lehrer.
0: Ui, das ist aber schon ein Hupen, ne? Das ist nicht so an. Lass uns nochmal tau die Vorbereitungswoch kommen, ne? Ich sag nochmal, nu wo wie obteignen ist Vorbereitungswoch. Wenn Sie das nur hören, dann hätte ich Schauler Landfunk. Was mockt ihr da noch? Also, gibt das noch Sorgen zu organisieren? Hast du du hast ja auch einen Stundenplan kriegen, ne?
1: Nee, den habe ich noch nie.
0: Den hast du noch nicht?
1: Nee, das ist tatsächlich so, dass du kriegst ja immer wo, das musst du dir so vorstellen. Mein Chefin kam halt und sagt, oh, da ist Nieden. Da kommen immer noch Schäulerinnen und Schäuler, die kommt dort tau, hüt auch noch mal wo hin. Und dann hast du noch mal, da ist dann ein Kollege oder ein Kollege, die sind dann runtergehauen mit der Stunde, dann habt ihr nicht mehr so und so viele Stunden, sondern der sagt dann, nee, ich muck bloß noch teilen oder wie auch immer. Und das ist nicht ganz so einfach. Oder wie kannst du ja sagen, oh, in Zeiten von KI können wir das ja so und so buchen. Ja, haben wir alles versorgt, das geht nicht. Du kannst das nie in eine Software packen und sagen, so, nun buchst du mir einen Stundenplan, das kriegst du nie zurecht. Das ist immer noch eins von Menschen hat und das ist nie einfach.
0: Ja.
1: Und nun ist das so, dass wir das wie in der erste Weg haben, wir nehmen das Ankommensweg. So, dann haben sie mal 4, 5, 7 Stunden und da bist nur ich, bei meinen Klasse bin und dann ist das so, ach, dann kommt der ersten Klasse, der lernt die Schaule kennen und dann, dann kommst du wo an, dann hast du die Beuger noch nie und du die Material ist und dann musst du die Tüchnisse musst du einsammeln und. Und nur wenn du süß wegen zu Hust sind, ne, dann braucht ihr auch noch ein bisschen Anlub.
0: Ja, na klar.
1: Der dann nur, ich sag mal, grot Utle. Und da muss wie so, ja, im Berufsleben muss man sagen, ist Hamburger Modell, da muss wir mit der Scheule auch. und das ist eigentlich immer ganz schön, dann ist das nicht so, du bist süß wegen zu Hust und dann so, nu schaust du schreiben, nu schaust du regen und nu schaust du lesen. Das ist immer noch ein ganz schönes Ankommen, irgendwie dort.
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0: 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Und ich habe noch gar nicht gefragt, was Fächer unterrichtest du eigentlich?
1: Leid habe ich Deutsch, Mathe, Sachkunde, Englisch.
0: Ui.
1: Und nur habe ich aber, ich spiele noch ein bisschen an der Gitarre. Und ich so, oh Mensch, Tim, dann kannst du ja auch
0: Klavier. Du kannst auch
1: dann kannst du Musik machen. Ja, mag ich. Und ich habe Fußball gespielt früher, ich habe Tennis gemacht.
0: Und Zack, Sport.
1: Ja, ja, Sport kannst du, ja. Na, das wäre erste Klasse, weißt du. Da, ja, da ja, lehrst ja. du, dass die sie nie ob eine Nuss haut, sondern dass du so spielen könnt. Und, aber trotzdem, Sport ist wichtig. Das ist einer der wichtigsten Fächer, die wir haben. Deswegen ist nur happy auch genügend Sportlehrer, das ist scheuend, das dazu ist. Ja, und du, wenn das wen schallt, dann muss ich auch was anderes morgen. Dann muss ich Navi, also Naturwissenschaften oder was wie. Immer morg ist Sozialtraining. Das ist super wichtig.
0: Das wollte ich gerade fragen, denn du bist ja, das hast du mir per Mail schreiben, du bist ja auch schon mal an der Schaul West, das wie in Ribnitz-Dammgarten. Das heißt, du hast auch Erfahrung, wo anders mag. Ist denn das in so eine, du hast das selbst so nömt, Brennpunkt Schaul, ist das da nochmal was anders?
1: Das ist was anders. Das ist so. Du hast ja hier, ob ein Dreisch, erstmal ist der Schaul Gröder mit 600 Kindern. Und du hast gut. Alle möglichen Ecken von der ganzen Welt hast du Schäulerinnen und Schäuler. Ja. Und das ist nun nie so, dass die all Deutsch können.
0: Das möchtest also auch noch irgendwie verloren.
1: Können das können sie nicht. Und dann hast du da auch noch die Schwierigkeiten mit den Öllern, die dann vielleicht auch nicht
0: so auch nicht sogar Deutsch können, ja.
1: Und dann hast du aber dort, wo wir arbeiten, da hast du ja einen grauen Teil, hast du denn mit Menschen von überall her. Und dann hast du noch Menschen, die von hier kommen. Und auch wenn du denn am Nomad da mal lang gehst, das ist nun mal so. Und da wird wie in Schwerin, das knallt der Aff und Taum ab. Und das war natürlich auch mit Schollhof. Boah, da kannst du nichts gegen morgen. Und das ist, eine Pause kann das dann schon mal wählen, dass der Segen bin an der Wäsche geeint. Oder? Und dass du da, also das ist hier noch ein Beden, ja, schlimmer ist, also ist nie schlimm, das ist nie so, dass du ja Dach für Dach ein blaudige Nös oder sowas hast. Ne? Aber du musst da halt, das Scheunste, was du als Lehrkraft morgen kannst, wir sind nur an so einem Punkt, wo der Schäulerin und Schäuler, der wird eigentlich nur, der wird heuert waren. Und er wird sehend waren. Und das ist das meiste, was sie tust, halt nie so hemmen. Und das ist das, was wie Dach für Dach dort morgen. Ich sehe die, ich höre die.
0: Und da habt ihr aber auch wirklich Konzepten, die sie zusammen als Lehrer so entwickelt habt, wo Hans einen da so mit umgehen kann. Mit dieser speziellen Situation.
1: Handy. Und da habe ich jetzt auch gemerkt, dass wir da werden wir trainiert. Und ob du da immer was von mitnehmen kannst oder nie. Und ob du das im Effekt auch alles abrauben kannst. Das steht auch mal am Blatt Papier, aber in der Theorie weißt du das. Und das ist wichtig, das Oktowin. Und dann musst du natürlich alle 2 Jahre musst du den Erste-Hilfe-Kurs machen. Und also wird wir halt in den Vorbereitungsweg. Dann muss die Inschulung mit plont waren, dann ist da noch, die Kinder musst du mit rankriegen, dann muss ja ein ganzes Programm. Und dann musst du den Ruhm, ne? Das ist so, dann du Steule hoch und all den ganzen Chrom mit Ruhm, da wird Bonat, der Fenster war gemacht, das musst du eins, und dann musst du das eins vor Tür räumen. Und dann bin ich ja nur von der Dritte in der Feier. Ich muss mir die Beuger kaufen und ich muss kicken. Und das muss wie halt alles in den Weg.
0: Hätte das eine Überraschung gegeben, als du in die Schule gekommen bist am Montag?
1: Nee.
0: Irgendwas war ganz anders wie als vorher?
1: Nee.
0: Wie alles ankündigt.
1: Nee, ich hab mich freut einfach.
0: Oh, schön. 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Alpha Will.

0: 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Wir haben ja Tim darüber schnackt, dass du kein Abitur magt hast, dass du liert und Arbeit hast und dann hast du ever magt, ich will Lira werden. Wo ans geht denn das an Abitur? Könntest du da einfach hin nach der Unität und dann los?
1: Du gehst da hin und sagst, ich will studieren, ob Lehramt, dütte Fach. Ich will Deutsch und Englisch. Ja, da musst du in Deutsch eine Prüfung ablegen, in Englisch. Und du musst überhaupt mal eine Prüfung ablegen, da du hier überhaupt an der Uni hin kannst. Das wäre dann quasi.
0: Auf schonst du das 12. Jahr, wenn nicht mit einem Abitur, aber so doch abschlotten hast?
1: Ja, und das wäre die Küt noch. Das Thema wäre, inwiefern spiegelt ein Wahlergebnis des Volkes Wille wieder? Und dort habe ich halt 4 Stunden was schreiben, habe ich mog. Und wir wären damals 12 Lüt. Und durchkommen sind Dor Feier. Und ich bin ein von den Feier.
0: Das ist so, als wenn du in Chemie sagst, hier Morgensee Gold. Ja. So, ne?
1: Aber das hat klappt. Und dann habe ich studiert.
0: In Rostock.
1: In Rostock.
0: Ja. Und das ist dir auch nicht schworfallen, ja? Dass du so sagst, so von ihr der so die, ich sag mal so, ländliche Umgebung in die Stadt. So.
1: Das wäre überhaupt nicht schlimm. Was schwer war, ich wäre ja nur schon. Tanjo oder Schaulrut.
0: Ja.
1: Und der Geiste wurde zu Schaul. Ja.
0: Und all um der Rümmer sind jünger West als du und
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0: so.
1: Na, da bist du ja auch noch ein bisschen, du hast ja irgendwann, wenn du Arbeit hast du ja irgendwo so einen Lütten Standard, sag ich mal.
0: Ja.
1: Und dann habe ich auch nebenbei auch
0: noch ein bisschen
1: Arbeit. Ja, das auch. Nee, ich habe noch ein bisschen Arbeit und dann wäre doch zwischendurch auch so, dass ich mehr Arbeit habe, als ich studiert habe und das hat auch alles fällt so lang duert, als das eigentlich duern muss.
0: Du.
1: Aber wie sagt man so schön, hinten piekt die Biene.
0: Nee, und ich habe auch einen Großteil von meinem Studium, also meinen Eltern wollen wie ein Sieg graziös, also die haben mich wirklich holpen wohl, das immer geil. Aber ein Teil von meinem Studium habe ich eben auch mit Arbeit finanziert. Und das heißt eben, dass wenn du denn nach so einem 8- oder 6-Stunden-Dach kommst halt aufmattelt nach Hus. Und da die dann noch über die Beuker setzen, das ist gar nicht so licht. Also ich habe da voll Verständnis für.
1: Ja, oder ohne meine Eltern hat das aber auch nicht geklappt. Ne? Mhm. Also die haben schon dafür gesorgt, dass ich das auch zu Ende kriege. Und ich habe auch irgendwann gesagt, so, nun langt das. Das hat nun lang genug gedauert. Nun kommen wir beten auf den Quark, mein Junge. Und das hätte dann auch geklappt. Und das wäre auch gut so. Ja, und dann wäre ich fertig. Und dann hätte ich in Ribnitz am Garten.
0: Ja, Referendariat.
1: Nee, das Referendariat hätte ich in Burg Stargard.
0: Ach, kiek, da bist du immer kaum hier.
1: Ja, das hätte ich. Da wäre ich... wie lange wurde 8 Monate in Burg Stargard? Mhm. Ich habe ja noch.
0: Du hast studiert Grund- und Hauptschullehramt.
1: Das gibt das Hüt nie mehr. Das wäre ein alten Naulet, das kannst du in Rostock studieren, Grund- und Hauptschullehramt. Das gibt das Hüt nie mehr, das ist modularisiert. Mhm. Deswegen muss ich, weil ich beides mog habe, Grundschaul und Hauptschaul, muss ich mein Referendariat an der Grundschaul mogen und an der regionale Schaul. Und die wären da in Burg Stargard direkt neben nein. Und das wäre für mich ganz schön. Und da habe ich dann schon da so, ich glaube, das war eher Grundschaul und nie Regionalschaul.
0: Ja, wollte ich gerade fragen, ob da schon so ein Favorit gekommen ist. Ja, in den Kopf, ja.
1: Ja, tatsächlich wäre das eher Grundschaul. Und das wäre auch gut so. Ja, mit den Lütschen bin ich scheuner. Obwohl, ich muss sagen, auch wenn ich bei den Grauden bin, in den 8. oder 9. Klasse, mit denen kannst du auch ein bisschen anders schnacken. Die haben andere Probleme.
0: Klar. Ne?
1: Mhm. Da musst du keine Schleife binden oder Minöslöp oder was. Mit denen kannst du noch ein bisschen anders schnacken. Mit den Lütschen ist das doch ein bisschen, du bist nie blaues Lehrer, du bist auch, Krankenschwester, du bist eins quasi. Und
0: ist das noch so, also ich habe in meinem Grundschul kein Lehrer hat. Das wir ein Allierisch. Also ans Flugens. Ist das noch so, dass du in den Grundschaul auch ein von wenigen bist?
1: Ja, das wäre auch ein Studium schon so.
0: Ja.
1: Wenn du doch in Lehrsaal sehen hast, denkst du, da gibt's ja doch.
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1: Ja. Das ist so. Das ist tatsächlich. An meinen früheren Schaul in Ribnitz-Dammgarten, da gäbe das noch einen Kollegen und mir. Ja. All die anderen und das wären 24, 25, da werden alles Lehrer.
0: Ja, aber das ist ja, also für die Kinder stelle ich mir das wunderbar für. Ne? Weil wir sagen ja immer, und die Forscher sagen ja auch, als dass viele Kinder tau wenig, ich sag mal so, männliche Ansprechpersonen oder auch Role Models haben in ihren Leben, ne? Wie dem eben, ne? Gerade viele sind ja auch alleinerziehend und so, ne? Und dann warst du auch ein Vater ob und dann hast du eine Schaule auch bloß Flugens und so die Fans und Betten, die Lü, ne? Die auch mal von der anderen Perspektive entgegen. Also für die Schule stelle ich mir das ganz schön für.
1: Das ist auch schön. Und du magst das auch, dir kommt immer zum Knuddeln.
0: Tatsächlich?
1: Ja, immer noch. Und auch in der 4. Klasse kommt er noch. Und auch in der 8. Klasse, hey Burger, und dann wird sie ein bisschen aufklatschen und all den Kram. Das ist immer ein bisschen scheuen.

0: das nie Schauljahr halt anfangen. Tim Burger ist mein Gast in dieser Klönkist hier bei NDR 1 Radio MV. Und was ich ja immer weiten will, Tim, ist warum. Und bei dir, warum Lehrer? Hast du all Kinder trainiert wie ein Football oder wo ernst bist du dort gekommen? Sech.
1: Mein Schaultiet. Wer ich sech muss sau, ich hab bei den einen oder anderen Lehrer von Domholz, hab ich das Gefühl, ich steuerblaus. Und irgendwann hab ich gedacht, nee, ich will das mal anders machen. Ich will das mal besser machen. Oder mal gucken, ob mein Art und Weise. Und ich habe auch Erzieher machen können, aber da wäre halt so, ja, wenn ich mich dann überlege, oh, dann hast du blaues Normaler, wie es mit das hätte ich damals im Kopf gehabt, dann hast du mit der schwer Erziehbaren zu down und dann hast du da blaues Probleme. Scheuner ist das doch, wenn du das all unter einen Dach hast und dir sogar noch mal ein bisschen was mitgeben kannst. So, und ich sehe auch heute noch, das ist mir nie wichtig, dass mein Schäulerin und mein Schäuler, dass die Professoren wart oder dass die besonders gute Mathematiker oder was weiß ich was wart. Die schön später das schollen scheune Menschen, scheitert werden. Ja. Die schollen das hart an rechten Fleck haben, die schön wissen, das ist gut, das ist nie so gut, dass man die so ein bisschen, ja, die Werte, die man so hat, dem bisschen mit auf den Weg geben kann. Und das kannst du, glaube ich, am besten, wenn du in der Schule arbeiten da ist und wenn du so von Lüt ob an hast. Wenn du dann irgendwann, wenn ich am Gymnasium wäre, dann kommt ich irgendwann in eine teilte Klasse, da kannst du nie mehr viel mucken. Mit denen arbeitest du bloß. Aber wenn du sie von, wenn du sie hast, wenn sie so söm sind, dann kannst du sie nochmal ein bisschen versögen, ein bisschen Schubs in die richtige Richtung zu gehen.
0: Und hast du da so ein System, ich sag mal, also das sind ja Fälle, hast du recht, hast, ne? Du kannst von 24 oder von 30 Kindern kannst du nicht ob jede Minute voll ingehauen, das ist ja ganz klar. Aber hast du dann so ein Prinzip, das über die Gruppendynamik zu regeln? Wenn du Klassenlehrer bist, dann hast du ja auch, das ist das ja deine Gang, sozusagen. Ne? Das ist das ja.
1: Ich versäugt das immer so, dass ich sag ja mal auf Augenhöhe. Der wird praktisch weiter eins von mir. Also mein Schäuler, die werden mein Firnum, die werden wie mein bessere Hälfte halt. Wo ich wohne, das werden die nie. Aber ansonsten versäuge ich immer, so pass mal auf, ich vertelle auch alles, was von mir und ihr müsst auch Gonny irgendwie bange werden, ihr mir was zu vertellen. Also ich bin immer ganz, ganz oben. Mhm. Und sage ich immer, jo, du kannst jeder Tee zu mir kommen, da morgen der anderen auch, aber ich gebe sehr, sehr viel von mir preis. Die wird der weht, wie alt ich bin, der weht, wann ich Geburtstag habe, der weht, wo ich, was ich Muck habe, das weten wir alles. Wenn sie froh, kriegen sie Antworten und ja, das ist mein Trick, Augenhöhe.
0: Ja. Nun ist ja so ein Lehrer immer auch so, wie werde ich das hochdeutsche Wort nehmen, so ein Einzelkämpfer, ne, weil an Ende geht die Klassen der Tau und du bist so allein mit dem. Nee, du schüttelst gerade den Kopf.
1: Nicht. Was ist, überhaupt nee? Nicht. Du, ich würde gerne mal in Lohn, dass du mal ein Dach für uns vor wie kommst.
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1: Mit meinen Kumpel und Kollegen, wir sind Dörr an Dörr. Der Dörr ist oben. Den ganzen Tag ist die Dörr bei uns oben. Du kannst, jeder Tiet kannst du reinkommen. Und wir arbeiten immer zusammen. Wir setzen uns einmal den Weg mindestens, setzen wir uns hin und sagen, oh, was muckst du da, wo bist du da, wie muck wir das? Jede Arbeit, die wir schreiben, das mucken wir alles zusammen. Du bist überhaupt kein Einzelkämpfer. Du hast da die Kolleginnen und Kollegen, die du hast. Klar, da sind hier mal so ein paar Grüppchen und da, aber
0: wie Söstig Lü ist das ja auch kein Wunder, klar.
1: Ja, das ist normal. Du, ich will dir eins vertellen. Ich bin jeden Tag, bin ich eine halbe Stunde für den Titor, damit ich mit meinen Lütern noch sitzen, schnacken, Kaffee trinken kann und bin Quatsch mucken kann. 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Und dat, den ganzen Tag, und das ist auch scheuen, wenn du das Föhrleben da ist, dass du mit den Kolleginnen und Kollegen scheuen bist, die kickt du die ob, die seht die und du musst das Föhrleben. Und wenn du den Föhrlebst, oh ne, Mensch, wie arbeitest du so und wie muck hier auch mal ein bisschen Quatsch und wie muck das und das schadliche Ahlens ein bisschen Spaß mucken. Dann habt ihr auch ihren Spaß. Einzelkämpfer, nee, bin ich weit von entfernt. Überhaupt nie.
0: 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Und das latten wir nu sacken und hören Musik total. Von die Folk GBR, Klamottenkauf.

0: 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Und Tim Burger, Lehrer in Schwerin, der ist heute mein Gast. 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
1: 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Ich hab ja nur mit Mathe und mit Deutsch und mit Sachkunde, hab ich ja nur die Kernfächer. Mhm. Und wenn ich die bei mir in mein Klasse hab, dann gab dann ganz normal, das gibt ein Schlüttel. Du hast in Klasse 3 hast du so und so viele Stunden Deutsch, so und so viele Stunden Mathe und so viele Stunden Sachkunde. Und dann bin ich da schon mal bei mir in der Klasse. Und das sind dann 8, 14, das sind Systeinstunden.
0: Wow, ja.
1: Die bin ich dann bei mir. Und da hast du noch Sozialtraining, da kommt dann noch der Tau. Und dann kommt auch drauf, ich bin ja noch Englischlehrer. Und in, wenn ich dann in Klasse 7 bin, habe ich da nochmal 5 Stunden, nun nehmt ihr mich mit oder ich nehme die mit, in der 8, dann ist da nochmal 1 Stunde mehr. Und dann ist das, da gibt es einen ganz klaren Schlüssel, Wayfail, wenn du in Düsselklasse bist, hast du so und so viele Stunden Deutsch und so und so viele Stunden Mathe.
0: Die Gymnasiallehrer, glaube ich, sind halt sogar Sörmund, finde ich, Stunden hier in Mecklenburg-Vorpommern.
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0: 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Den du in der Woche unterrichten musst. 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Ne, dann kommen doch die Vorbereitung, die Nachbereitung, die ganze Kram, was so und dann kommt. Also,
1: ja.
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0: 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Wird, glaube ich, noch kurz verkloren. 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Ne? Da ist ein Kommunikationsmodul, da kannst du dich verständigen. Da kannst du aber auch, glaube ich, Arbeiten drin erstellen und Aufgaben. 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
1: So, genau. 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Wenn du ein E-Mail schreiben darfst, musst du normalerweise, wenn du Fans für die Kinder hast, Fans für die E-Mail schreiben, weil du dörbst ja nie in Verteiler, dörb ja keine andere E-Mail-Adresse drin. 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
1: 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Kann ich mir Tools nehmen. Mhm. Das ist super. Ich kann mich überhaupt nie beschweren.
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1: 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Aber wir haben so mehrere Klassensätze von iPads. Und ich habe auch iPad-Stunden. Wir haben PC-Raum, wo die einmal der Weg mindestens hingeht, ab Klasse 3.
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1: Ein, zwei gibt es noch. Die sind mittler. wie sind die Aalwit und mit einem grauen Bildschirm.
0: Ja, auch. Okay.
1: Das ist aber nie immer eine Erleichterung. Wenn du zum Beispiel, wenn du Geometrie-Mogen da ist und du bist ein Dreieck-Mogen und mit Lineal arbeiten, da kannst du vergehen. Da geht nicht. Du kannst kein Lineal an der Tafel ranhauen und dann sagen, so, oder mogst du nun hier, oder wenn du ein Tangente oder was auch immer mogen willst, das kannst du vergehen. Das geht nicht. Für Geometrie wäre das schon nur so eine aule Tafel in Gräun zu haben, aber tja. 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
0: 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Shiny Happy People.

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0: 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Du könntest ja nu, wenn du weiter nach Hus gehen wirst oder wenn du das mockt hast, könntest ja mir Geld verdienen, ne? 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
1: Um 20 Uhr mit Anja Keep. Der litauische Präsident Gitanas Nauseda ist nach eigenen Angaben von den USA über den Inhalt der Gespräche von CIA-Chef John Ratcliffe in Moskau unterrichtet worden. Nauseda sagte in Vilnius, Ziel sei es gewesen, die Spannungen in der Region zu reduzieren. Zum jetzigen Zeitpunkt lasse sich sagen, dass die gesteckten Ziele erreicht worden seien. Ratcliffes Moskau-Besuch hatte Spekulationen über den Zweck der Reise ausgelöst. US-Medien berichteten, der CIA-Chef habe den Kreml vor einem Angriff auf NATO-Verbündete warnen sollen. Indiens Premierminister Narendra Modi hat im Gespräch mit Russlands Präsident Wladimir Putin ein Ende des Ukraine-Kriegs gefordert. Modi sagte in der kirgisischen Hauptstadt Bischkek, sein Land unterstütze alle Friedensbemühungen. Es müsse der Weg von einem endlosen Krieg hin zu einem Kriegsende eingeschlagen werden. Putin entgegnete, Russland sei auf dem Weg. Kirgisien richtet einen zweitägigen Gipfel der Shanghaier Organisation für Zusammenarbeit aus. Nach der Razzia gegen die verbotene rechtsextreme Vereinigung Artgemeinschaft ermittelt die Staatsanwaltschaft Halle wegen Geheimnisverrat. Nach MDR-Informationen war mindestens einer der Beschuldigten vorab über die Durchsuchungen informiert worden. Wer der Informant war, ist unklar. Die Ermittlungen richten sich gegen Unbekannt. Am Donnerstag hatte es Hausdurchsuchungen in 5 Bundesländern gegeben, darunter auch bei 2 AfD-Landtagskandidaten aus Sachsen-Anhalt. Beide erklärten, keine Verbindung zu der Vereinigung zu haben. Der Thüringer Landtagsabgeordnete Matthias Herzog hat das BSW verlassen. Herzog sagte dem MDR, er verspüre eine zunehmende Distanz zum Kurs der Partei auf Bundesebene. Sein Landtagsmandat wolle er behalten. Auch bleibe er Mitglied der BSW-Landtagsfraktion. Er wolle die Zusammenarbeit mit CDU und SPD weiter unterstützen. Die BSW-Bundesspitze hatte vom Landesverband gefordert, die Brombeer-Koalition in Thüringen zu verlassen. Fußballprofi Lionel Messi hat seinen Rücktritt aus der argentinischen Nationalmannschaft erklärt. Der 39-Jährige erklärte auf Instagram, die Entscheidung tue weh, jedoch sei der Zeitpunkt dafür gekommen. Der Weltmeister von 2022 erzielte für Argentinien in mehr als 200 Spielen 125 Tore. Aktuell spielt er in der US-Liga für Inter Miami. Das waren die Nachrichten. Das Wetter: In der Nacht zunehmend bewölkt und schauerartiger Regen, teilweise auch Gewitter bei 17 bis 11 Grad. Morgen am Nachmittag erneut Schauer oder kräftige Gewitter, in Süddeutschland meist noch heiter und trocken. Die Temperaturen morgen 18 bis 25 Grad und windig. Die Zeit 20.03 Uhr.
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1: Um 21 Uhr mit Anja Keeb. Kanzler Friedrich Merz ist zum ersten Mal im Landtagswahlkampf in Sachsen-Anhalt aufgetreten. Der CDU-Chef sagte am Abend in Quedlinburg, das Land dürfe kein Experimentierfeld für Wutbürger werden. Das gehe am Ende zu Lasten der Menschen. Internationale Investoren würden sich dreimal überlegen, ob sie in Sachsen-Anhalt investierten, sollte die absolute Mehrheit einer rechtspopulistischen Partei feststehen. Am Nachmittag war Merz bei einem Auftritt in Kühlungsborn ausgepfiffen worden. Passanten riefen Kriegstreiber und skandierten Rücktritt. Die Beschäftigten im Groß- und Außenhandel in Mitteldeutschland bekommen mehr Geld. Wie die Gewerkschaft Verdi mitteilte, steigen die Löhne rückwirkend zum 1. August um 2,9%. Eine weitere Anhebung um 2,1% folgt zum 1. Mai 2027. Lehrlinge bekommen zunächst 40 Euro und in einem zweiten Schritt 30 Euro mehr. Der Tarifabschluss betrifft laut Verdi rund 70.000 Beschäftigte in Sachsen, Sachsen-Anhalt und Thüringen. Der litauische Präsident Gitanas Nauseda ist nach eigenen Angaben von den USA über den Inhalt der Gespräche von CIA-Chef John Ratcliffe in Moskau unterrichtet worden. Nauseda sagte in Vilnius, Ziel sei es gewesen, die Spannungen in der Region zu reduzieren. Zum jetzigen Zeitpunkt lasse sich sagen, dass die gesteckten Ziele erreicht worden seien. Ratcliffes Moskau-Besuch hatte Spekulationen über den Zweck der Reise ausgelöst. US-Medien berichteten, der CIA-Chef habe den Kreml vor einem Angriff auf NATO-Verbündete warnen sollen. Der Thüringer Landtagsabgeordnete Matthias Herzog hat das BSW verlassen. Herzog sagte dem MDR, er verspüre eine zunehmende Distanz zum Kurs der Partei auf Bundesebene. Sein Landtagsmandat wolle er behalten. Auch bleibe er Mitglied der BSW-Landtagsfraktion. Er wolle die Zusammenarbeit mit CDU und SPD weiter unterstützen. Die BSW-Bundesspitze hatte vom Landesverband gefordert, die Brombeer-Koalition in Thüringen zu verlassen. Fußballprofi Lionel Messi hat seinen Rücktritt aus der argentinischen Nationalmannschaft erklärt. Der 39-Jährige erklärte auf Instagram, die Entscheidung tue weh, jedoch sei die Zeit dafür gekommen. Der Weltmeister von 2022 erzielte für Argentinien in mehr als 200 Spielen 125 Tore. Aktuell spielt er in der US-Liga für Inter Miami. Das waren die Nachrichten. Das Wetter: In der Nacht über Sachsen abziehende Schauer und Gewitter, gegen morgen zunehmend aufgelockert und trocken, 15 bis 10 Grad. Morgen mehr Wolken als Sonne, überwiegend trocken, 20 bis 24 Grad. Am Mittwoch dann etwas mehr Sonne, trocken und etwas kühler. Die Zeit jetzt 21.03 Uhr.
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1: Um 22 Uhr mit Anja Keeb. Kanzler Friedrich Merz ist zum ersten Mal im Landtagswahlkampf in Sachsen-Anhalt aufgetreten. Der CDU-Chef sagte am Abend in Quedlinburg, das Land dürfe kein Experimentierfeld für Wutbürger werden. Das gehe am Ende zu Lasten der Menschen. Internationale Investoren würden sich dreimal überlegen, ob sie in Sachsen-Anhalt investierten, sollte die absolute Mehrheit einer rechtspopulistischen Partei feststehen. Am Nachmittag war Merz bei einem Auftritt in Kühlungsborn ausgepfiffen worden. Passanten riefen Kriegstreiber und skandierten Rücktritt. Die Beschäftigten im Groß- und Außenhandel in Mitteldeutschland bekommen mehr Geld. Wie die Gewerkschaft Verdi mitteilte, steigen die Löhne rückwirkend zum 1. August um 2,9%. Eine weitere Anhebung um 2,1% folgt zum 1. Mai. Lehrlinge bekommen zunächst 40 Euro und in einem zweiten Schritt 30 Euro mehr. Der Tarifabschluss betrifft laut Verdi rund 70.000 Beschäftigte in Sachsen, Sachsen-Anhalt und Thüringen. Der litauische Präsident Gitanas Nausėda ist nach eigenen Angaben von den USA über den Inhalt der Gespräche von CIA-Chef John Ratcliffe in Moskau unterrichtet worden. Nausėda sagte in Vilnius, Ziel sei es gewesen, die Spannungen in der Region zu reduzieren. Zum jetzigen Zeitpunkt lasse sich sagen, dass die gesteckten Ziele erreicht worden seien. Ratcliffes Moskau-Besuch hatte Spekulationen über den Zweck der Reise ausgelöst. US-Medien berichteten, der CIA-Chef habe den Kreml vor einem Angriff auf NATO-Verbündete warnen sollen. Nach dem Brand in einer Drohnenfabrik gehen die polnischen Behörden einem Terrorverdacht nach. Die Staatsanwaltschaft erklärte in Warschau, das Feuer sei vorsätzlich gelegt worden. Deshalb werde wegen Beteiligung an den Aktivitäten eines ausländischen Geheimdienstes und wegen einer terroristischen Straftat ermittelt. Gegen wen sich der Verdacht konkret richtet, blieb offen. Bei dem Brand heute Morgen wurde niemand verletzt. Ein Jahr nach dem Standseilbahnunglück in Lissabon hat die portugiesische Hauptstadt eine neue Gloria-Bahn angekündigt. Demnach ist ein komplett neues System geplant und kein Wiederaufbau. Die künftige Bahn werde neu sein, nur der Standort bleibe historisch. Die neue Bahn soll 2029 in Betrieb gehen. Vor einem Jahr war ein Wagen der bei Touristen beliebten Gloria-Bahn entgleist, weil ein Zugseil gerissen war. 16 Menschen kamen ums Leben. Das waren die Nachrichten. Das Wetter: In der Nacht über Sachsen abziehende Schauer und Gewitter, gegen morgen zunehmend aufgelockert und trocken, 15 bis 10 Grad. Morgen mehr Wolken als Sonne, aber überwiegend trocken bei Höchstwerten von 20 bis 24 Grad und am Mittwoch etwas mehr Sonne, trocken und dabei etwas kühler. Die Zeit 22:03 Uhr.
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1: Um 23 Uhr mit Martin Wilhelmi. Die massive Finanzlücke in der Pflegeversicherung sorgt für Diskussionen. Der zuständige Spitzenverband hatte davor gewarnt, dass schon im Oktober nicht mehr alle Leistungen bezahlt werden könnten. Die Pflegebevollmächtigte der Bundesregierung Staffler sieht die Gefahr nicht. Aus der NDR-Nachrichtenredaktion Jonas Valentin Weber.
2: Staffler verwies im Gespräch mit dem Bayerischen Rundfunk auf die Pflegereform, die die Regierung im Herbst vorlegen will und die dann Anfang des kommenden Jahres in Kraft treten soll. Da gehe es genau darum, die Pflegereform langfristig tragfähig zu machen. Sollte das Geld bis dahin ausgehen, werde der Bund mit Darlehen einspringen. Pleite gehen lassen werde man die Pflegekassen nicht, so die CSU-Politikerin.
1: In Polen prüfen die Behörden nach einem Brand in einer Drohnenfabrik, ob ein ausländischer Geheimdienst dahinter steckt. Es bestehe der Verdacht auf Sabotage, hieß es von der zuständigen Staatsanwaltschaft. Bei dem betroffenen Unternehmen handelt es sich um die größte private Rüstungsfirma Polens, die auch die Armee beliefert. Der polnische Staat wiederum ist einer der wichtigsten militärischen Unterstützer der Ukraine. Der Brand war in der vergangenen Nacht ausgebrochen, etwa 150 Kilometer südlich von Warschau. Die Teilnahme des russischen Finanzministers Siluanow an einem G20-Treffen in den USA hat bei den europäischen Vertretern Protest ausgelöst. Bundesfinanzminister Klingbeil nannte es irritierend, dass die US-Regierung den russischen Ressortchef eingeladen habe. Er habe Siluanow bei der Sitzung gesagt, dass Russland den Krieg in der Ukraine beenden müsse. US-Finanzminister Bessent hat nach Angaben eines Sprechers am Rande der Beratungen mit seinem russischen Kollegen über den Ukraine-Plan von US-Präsident Trump gesprochen. Die Schweizer Polizei hat im Fall der tödlichen Schüsse bei einem Techno-Festival in Aarau einen 43-jährigen Mann festgenommen. Bei dem Rave wurde gestern eine Frau erschossen, 5 Menschen wurden verletzt. Aus dem ARD-Studio Schweiz, Patricia Wern.
3: Der Schweizer Justizminister Beat Jans zeigte sich nach der Tat tief betroffen. Die Ereignisse seien erschütternd, sagte er, und wörtlich, die Ermittlungen laufen. Sie müssen klären, wer für die Tat verantwortlich ist, wie sich die Ereignisse genau abgespielt haben und welches Motiv der Tat zugrunde liegt. Derzeit geht die Polizei von einem Einzeltäter aus. Die Ermittler schließen weder einen möglichen Anschlag noch einen Amoklauf oder eine Abrechnung im kriminellen Milieu aus.
1: Das waren die Nachrichten. Das Wetter in Deutschland. Nachts häufig trocken, an den Küsten und im Osten noch Schauer bei Tiefstwerten von 17 bis 8 Grad. Morgen im Süden wieder trocken, sonst einige Schauer und vereinzelt wieder Gewitter bei Höchstwerten von 18 bis 27 Grad. Am Mittwoch meist trocken, im Norden und Nordwesten zeitweise Regenschauer, dann 18 bis 27 Grad. Ein Blick auf Donnerstag, im Süden heiter, sonst Schauer und Gewitter bei 19 bis 29 Grad. Und die Zeit, es ist 23.03 Uhr.
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1: Um 0 Uhr mit Milat Kupay. Die massive Finanzlücke in der Pflegeversicherung sorgt für Diskussionen. Der zuständige Spitzenverband hatte davor gewarnt, dass schon im Oktober nicht mehr alle Leistungen bezahlt werden könnten. Die Pflegebevollmächtigte der Bundesregierung Staffler sieht

0: die Gefahr nicht. Aus der Nachrichtenredaktion Jonas Valentin Weber.
1: Staffler verwies im Gespräch mit dem Bayerischen Rundfunk auf die Pflegereform, die die Regierung im Herbst vorlegen will und die dann Anfang des kommenden Jahres in Kraft treten soll. Da gehe es genau darum, die Pflegereform langfristig tragfähig zu machen. Sollte das Geld bis dahin ausgehen, werde der Bund mit Darlehen einspringen. Pleite gehen lassen werde man die Pflegekassen nicht, so die CSU-Politikerin.
0: In Polen prüfen die Behörden nach einem Brand in einer Drohnenfabrik, ob ein ausländischer Geheimdienst dahinter steckt. Es bestehe der Verdacht auf Sabotage, hieß es von der zuständigen Staatsanwaltschaft. Bei dem betroffenen Unternehmen handelt es sich um die größte private Rüstungsfirma Polens, die auch die Armee beliefert. Der polnische Staat wiederum ist einer der wichtigsten militärischen Unterstützer der Ukraine. Der Brand war in der vergangenen Nacht ausgebrochen, etwa 150 Kilometer südlich von Warschau. 5 Tage nach der Sturzflut im Himalaya-Gebirge suchen Helfer nach über 4000 Vermissten. 955 Menschen wurden totgeborgen. Um verwüstete Gebiete zu erreichen, werden etwa Behelfsbrücken gebraucht, sagt unser Korrespondent in Kathmandu, Markus Spieker.
2: Dann Bohrgeräte, um zu den Tunneln vorzudringen, obwohl es ein Wunder wäre, wenn nach 6 Tagen da noch Lebende geborgen werden. Dann Notunterkünfte, vor allem für den bevorstehenden Winter, also materielle Hilfe und natürlich finanzielle Unterstützung. Nepal ist eines der ärmsten Länder der Welt. Die Wiederaufbaukosten werden auf 5 Milliarden Dollar geschätzt. Die internationale Staatengemeinschaft hat davon aber noch nicht mal ein Hundertstel bisher in Aussicht gestellt. Da muss und wird sicher mehr kommen.
0: Fußball-Superstar Lionel Messi beendet seine Karriere in der argentinischen Nationalmannschaft. Das hat er in seinen Social-Media-Kanälen bekannt gegeben. Aus der NDR-Sportredaktion Moritz Kühn.
3: Es ist eine Entscheidung, die wehtat und in der Seele weiterhin schmerzt, aber ich verstehe, dass jetzt der Zeitpunkt gekommen ist, teilte Lionel Messi mit. Der 39-Jährige absolvierte 207 Länderspiele für Argentinien und erzielte 125 Tore. Sein größter Erfolg, der WM-Titel 2022. Seine Vereinskarriere geht aber noch weiter. Er spielt in den USA bei Inter Miami und besitzt einen Vertrag bis Ende 2028.
0: Das waren die Nachrichten. Und das Wetter in Deutschland, oft trocken, an den Küsten und im Osten noch Schauer, Tiefstwerte 17 bis 8 Grad. Tagsüber im Süden trocken, sonst einige Schauer und Gewitter, Höchstwerte 18 bis 27 Grad. Und die Zeit 0:03 Uhr.
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1: Um 1 Uhr mit Milat Kupay. Die massive Finanzlücke in der Pflegeversicherung sorgt für Diskussionen. Der zuständige Spitzenverband hatte davor gewarnt, dass schon im Oktober nicht mehr alle Leistungen bezahlt werden könnten. Die Pflegebevollmächtigte der Bundesregierung Staffler sieht die Gefahr nicht. Aus der Nachrichtenredaktion Jonas Valentin Weber.
2: Staffler verwies im Gespräch mit dem Bayerischen Rundfunk auf die Pflegereform, die die Regierung im Herbst vorlegen will und die dann Anfang des kommenden Jahres in Kraft treten soll. Da gehe es genau darum, die Pflegereform langfristig tragfähig zu machen. Sollte das Geld bis dahin ausgehen, werde der Bund mit Darlehen einspringen. Pleite gehen lassen werde man die Pflegekassen nicht, so die CSU-Politikerin.
1: Immer mehr Eltern in Deutschland haben finanzielle Sorgen. Zu diesem Ergebnis kommt eine Umfrage des Hilfswerks Save the Children. Mehr als ein Viertel der Familien sorgt sich demnach

0: Heizkosten, Kleidung oder Nahrung nicht mehr zahlen zu können. Das sind 2% mehr als noch im Vorjahr. Betroffen sind laut Umfrage insbesondere Eltern mit geringem Einkommen und Alleinerziehende. Mehr als 80% sind der Meinung, dass die Bundesregierung nicht genug gegen Kinderarmut tue. Die Finanzminister der größten Industrie- und Schwellenländer beraten in den USA über die Lage der Weltwirtschaft. An dem Treffen in Asheville nimmt überraschend auch der russische Finanzminister Siluanov teil. Das sorgt unter den G20-Staaten für Unstimmigkeiten. Auch Bundesfinanzminister Klingbeil äußerte sich. Aus Asheville, Philipp Eckstein.
1: Die USA haben aktuell den Vorsitz der G20 und sie haben Anton Siluanov zu dem Treffen eingeladen. Die europäischen G20-Staaten reagierten darauf verärgert und verweigerten ein gemeinsames Gruppenfoto. Das sogenannte Familienfoto wurde dann ohne Russlands Finanzminister aufgenommen. Dass die US-Seite Russlands Finanzminister eingeladen hat, bezeichnete Klingbeil als irritierend. Er hätte sich mehr Klarheit gewünscht, dass man ihn nicht wie einen normalen Gast empfange.
0: Ein großflächiger Ausfall bei Microsoft beeinträchtigt den E-Mail-Verkehr von Millionen Nutzern weltweit. Betroffen sind sowohl Unternehmenskunden von Microsoft 365 als auch private Nutzer des E-Mail-Dienstes Outlook. Demnach kommt es zu Problemen beim Login sowie beim Empfang und Versand von E-Mails. Viele Nutzer melden zudem, dass Postfächer nicht mehr synchronisiert werden und die Anwendung einfriert. Microsoft führt die Probleme auf einen Fehler in der eigenen Cloud zurück. Das waren die Nachrichten. Das Wetter in Deutschland: auf trocken an den Küsten und im Osten noch Schauer, Tiefstwerte 17 bis 8 Grad. Tagsüber im Süden trocken, sonst einige Schauer und vereinzelt Gewitter, Höchstwerte 18 bis 27 Grad. Es ist 1.03 Uhr.
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1: Um 2 Uhr mit Milat Kupay. Die massive Finanzlücke in der Pflegeversicherung sorgt für Diskussionen. Der zuständige Spitzenverband hatte davor gewarnt, dass schon im Oktober nicht mehr alle Leistungen bezahlt werden könnten. Die Pflegebevollmächtigte der Bundesregierung Staffler sieht die Gefahr nicht. Aus der Nachrichtenredaktion Jonas Valentin Weber.
2: Staffler verwies im Gespräch mit dem Bayerischen Rundfunk auf die Pflegereform, die die Regierung im Herbst vorlegen will und die dann Anfang des kommenden Jahres in Kraft treten soll. Da gehe es genau darum, die Pflegereform langfristig tragfähig zu machen. Sollte das Geld bis dahin ausgehen, werde der Bund mit Darlehen einspringen. Pleite gehen lassen werde man die Pflegekassen nicht, so die CSU-Politikerin.
1: Immer mehr Eltern in Deutschland haben finanzielle Sorgen. Zu diesem Ergebnis kommt eine Umfrage des Hilfswerks Save the Children. Mehr als ein Viertel der Familien sorgt sich demnach, Heizkosten, Kleidung oder Nahrung nicht mehr zahlen zu können. Das sind 2% mehr als noch im Vorjahr. Betroffen sind laut Umfrage insbesondere Eltern mit geringem Einkommen und Alleinerziehende. Mehr als 80% sind der Meinung, dass die Bundesregierung nicht genug gegen Kinderarmut tue. Die Finanzminister der größten Industrie- und Schwellenländer beraten in den USA über die Weltwirtschaft. An dem Treffen nimmt überraschend auch Russlands Finanzminister Siluanow teil. Das sorgt für Unstimmigkeiten. Auch Bundesfinanzminister Klingbeil äußerte sich. Aus Asheville, Philipp Eck.